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1: Hier ist der Antritt, der Fahrrad-Podcast auf Detektor FM mit der, welcher Juni-Ausgabe eigentlich? Christian.
2: Puh, jetzt muss ich auch noch rechnen oder was? Das ist ja unfassbar.
1: Mit der, es müsste ja, die vierte sein,
2: vierte
1: ich.
2: Oder fünfte, also auf jeden Fall eine der letzten Juni-Ausgaben, ja. Wenn du darüber
1: dass wir das so hart
2: willst.
1: Improvisieren, ja. Liegt daran, dass wir, haben wir eigentlich schon mal ohne... Nee, wir haben noch nicht aufgenommen, ohne das wenigstens niedergeschrieben zu haben. Hm. Wir sind unterwegs.
2: Ja.
1: Deswegen haben wir es gerade nicht hier. Wir haben uns
2: sogar angekommen, könnte man sogar sagen.
1: Ja, wir haben uns für Improvisationen entschieden. Wir befinden uns im Pressezentrum der Messe Frankfurt. Wir sind auf der Eurobike und produzieren hier ganz frisch.
2: In einem Interviewraum?
1: Ja.
2: Ich glaube Interviewraum 2, wenn ich mich nicht irre. Oder 1?
1: Ja, du 2. Nee, du hast recht. Ja. Das ist die 2.
2: In der 2.
1: Genau. Mhm.
2: Produzieren wir eine neue Ausgabe eines Fahrradpodcasts. Verrückt. Und du hast es geschafft, du hattest eine kleine Bahnodyssee auf dem Weg hierher.
1: Ja, ich liebe die Eisenbahn.
2: Ich weiß.
1: Schon immer und es wird sich nie ändern.
2: Aber heute?
1: Es hat mich herausgefordert.
2: Ja.
1: Nicht mal, also für mich ist ärgerlich. Wir sind jetzt hier, wir nehmen hier eine Folge auf. Ich habe mindestens 3,5 Stunden Verspätung gehabt, bis ich hier war auf dieser Messe. Ich wollte eigentlich heute früh ankommen und wenigstens mal schnellen Schrittes mir ein paar Sachen anschauen. Das konnte ich nicht machen. Ja, 3,5 Stunden, ein Zug bleibt stehen, das ist das eine. Da weiß ich immer, da können die Leute, die in dem Zug sind, das Bahnpersonal, die können da eigentlich in den meisten Fällen nichts dafür. Aber sie können kommunizieren. Und sie können kommunizieren mit den Leuten, die einen Koffer haben, der nach Delhi, also mit ihnen nach Delhi soll und nach New York und alles Mögliche. Und wenn man sich dann weigert, Englisch zu sprechen und einfach 2 Stunden in der Pampa stehst und man nicht auf diese Leute reagiert und ich dann da irgendwie einen Übersetzer mache, dann mache ich das zwar gern für die, aber...
2: Ja, ist nicht, wie es sein sollte.
1: Nee, schlecht, also schlechter Dienst am Medium. Schlecht, also so, es geht um die Eisenbahn, verstehst du? Hier geht es ums Fahrrad, woanders geht es um die Eisenbahn und dann...
2: Woanders geht es auch um die Wurst teilweise.
1: Genau, oder ums Ersatzprodukt und da kann man sich ja dafür mal ein bisschen...
2: Ja,
1: also
2: ins Zeug legen.
1: Ja, man kann es auch Leuten einfach durch Kommunikation angenehm machen.
2: Ja.
1: Jedenfalls versuchen wir das auch hier. Das soll es aber davon gewesen sein, von meiner Anreise. Ich habe es ja trotzdem hierher geschafft.
2: Das ist schön, das freut mich sehr.
1: Ich bin in einer besonderen Situation, dass ich also nichts von dieser Messe gesehen habe, aber ich habe einen anderen Trick angewandt.
2: Das habe
1: ich
2: gehört.
1: Ja, ja. Ich habe einfach alle Leute hier im Pressezentrum und andere Leute, die ich hier noch schnell getroffen habe, gefragt, wie ist denn dein Eindruck von der Messe? Deswegen habe ich einen ganz guten Überblick. Wie ist es denn bei dir, Christian? Du bist gestern Abend schon angereist. Also, wenn ich gestern sage, heute ist Mittwoch.
2: Wir zeichnen am Mittwoch auf, am ersten Messetag sozusagen, genau. Ich bin schon ein bisschen länger hier als du, weil ich mich nicht auf den ersten Zug verlassen wollte. In dem Fall offensichtlich eine gute Entscheidung gewesen.
1: Du hast mich aber auch nicht gewarnt.
2: Nee, ich habe dich, ich finde ja, jeder ist für seine eigene Bahnverbindung zuständig. Nein, ich habe tatsächlich heute schon einen sehr vollen Tag hinter mir. Also ich bin seit 8.30 Uhr hier auf der Messe und war, glaube ich, schon in fast allen Hallen, nicht in allen ist ja nahezu unmöglich, aber ich war in sehr, sehr vielen Hallen, vor allen Dingen in den wichtigen Hallen, in der 8, in der 11, in der 12, 12.1 und so, 11.1. Also es gibt ja oft so zweistöckige Hallen hier in Frankfurt, wer schon mal hier war. Dementsprechend habe ich schon sehr, sehr viel gesehen und auch einen Eindruck bekommen und auch schon sehr, sehr viele Gespräche geführt. Fast jede Stunde hatte ich jetzt hier irgendwelche Gespräche. Eigentlich eine schöne Abwechslung, jetzt mal einen Podcast wieder aufzuzeichnen. Also es ist für mich ein bisschen für meinen Kopf auch ganz gut zum einmal durchatmen. Und freue mich sehr, dass wir jetzt in dieser Ausgabe uns ein bisschen intensiver mit der Eurobike und mit der Bedeutung der Eurobike beschäftigen. Und ich glaube, das kann man schon sagen, kleiner Spoiler-Alarm, wir sprechen ja auch mit dem Messechef, ne, mit dem Eurobike-Chef, genau darüber, wie die Messe bisher so gelaufen ist, wie der Eindruck ist, der erste Eindruck und was möglicherweise auch die Perspektive für diese Messe in den nächsten Jahren ist.
1: Ja, apropos Perspektive, wie geht Christian Bollert, mit welcher Perspektive geht der über so eine Fahrradmesse? Weil ich würde mal sagen, du bist nicht so, trete ich dir zu nahe, wenn ich dir sage, du planst zwar vielleicht deine Züge mit mehr Puffer, aber dafür bist du nicht ganz so nah am Produkt wie ich.
2: Das ist sogar sehr wahrscheinlich.
1: Oder am Gegenstand.
2: Ja, ja.
1: Sagen wir mal Gegenstand
2: dazu.
1: Das ist
2: sehr, sehr wahrscheinlich, ja, ja. Ich gehe mit einem sehr offenen, neugierigen Blick über die Messe. Für mich ist es immer so ein bisschen... fast schon ein bisschen eine merkwürdige Situation, weil ich mag alles, was mit Fahrrad zu tun hat, auch sehr. Aber klar, es gibt hier diesen Außenbereich, wo man auch fahren kann und so. Aber ich habe ehrlicherweise auch gar keine Lust, dann draußen mich auf irgendwie so ein Fahrrad zu setzen. Jetzt auch noch bei 35 Grad Außentemperatur und so. Ich finde es eher interessant, das aufzusaugen, mehr anzugucken, wie präsentieren sich hier die Firmen, wie sind sie präsent, wie ist der Stand gestaltet, wie viele Leute sind da eigentlich, was stellen die nach vorne, was sind ihre Produkte, die sie irgendwie gerade so verkaufen wollen. Und ich glaube, ich habe es irgendwann schon mal gesagt, in der Küche, als wir die Reise geplant haben hier. Bei der Buchmesse lese ich keine Bücher und auf der Fahrradmesse fahre ich auch nicht Fahrrad. Ist irgendwie ganz komisch, aber ich sauge das irgendwie anders auf über Gucken und Anfassen und Sehen und Gespräche führen und so. Und das finde ich sehr inspirierend und sehr spannend. Und ich versuche natürlich auch mir irgendwie so mein eigenes Bild davon zu machen. Und ich finde natürlich auch so gerade diese ganzen wirtschaftlichen Aspekte ganz interessant. Wer ist da? Wer ist nicht da? Wie groß ist der Stand? Wie viel haben Sie da wohl ausgegeben? Und so solche Fragen stelle ich mir.
1: Okay, ich wollte dich eben fragen, auf welche Reize du reagierst. Also was dich da so anspringt. Also das heißt, mit einer ausgefallenen Standgestaltung oder so könnte ich dich als Hersteller...
2: Das würde mir wahrscheinlich auffallen.
1: Also wenn der Fahrradpodcast Antritt im nächsten Jahr hier ein großes Karussell aufstellt, in der einen Halle, ganz in der Mitte natürlich, dann steigst du auf.
2: Vielleicht, ja.
1: Oder irgendwie. Oder du guckst so, wie die Leute so gucken in den Gondeln.
2: Ja, zum Beispiel. Oder es gab einen Stand, ohne jetzt den Hersteller zu nennen, die hatten im Prinzip so eine schwarze Puppe auf dem Fahrrad gesetzt, was so vor sich hingetreten hat, wie so ein Mensch. Also so kleine Gimmicks finde ich ganz spannend. Oder wenn ein Stand ganz besonders gestaltet ist und so. Also ich finde bei einer Messe, das geht ja auch viel um Kommunikation, Leute treffen. Und aber natürlich auch Außenwirkung. Also ich meine, deswegen geht man ja auch auf eine Messe. Und das finde ich sehr, sehr interessant.
1: Gibt es technisch irgendwas, was dich interessiert? Oder ist das so, ich weiß noch, beim letzten Mal warst du fasziniert von einem sehr berühmten Rennradrahmenmodell, das in Einzelteilen der Rahmen in dreistellig Carbon-Schnipseln an der Wand war. Ja. Da sind wir auch beide zusammen lang gegangen, da hast du so geguckt.
2: Ja.
1: Da hast du, glaube ich, auch so einen persönlichen Bezug, ne?
2: Ja, das hat mich tatsächlich fasziniert. Ich muss zugeben, dieses Jahr habe ich sowas noch nicht gesehen. Es gibt aber immer wieder Produkte, wo ich denke, ja, das ist schon ziemlich smart und hätte ich vielleicht auch gern. Oder ja, das ist echt auch nochmal eine Weiterentwicklung und so. Gerade interessanterweise bin ich persönlich in so einem Cargo-Bike-Momentum noch. Also ich finde so kleine, wendige Cargo-Bikes, die nicht wie ein klassisches Cargo-Bike aussehen, irgendwie immer ganz interessant. Und da gibt es wirklich viel mittlerweile, egal ob jetzt mit oder ohne E und so. Das sind so Sachen, wo ich dann schon oft davor stehe und so denke, ah ja, guck mal, so haben die das hier gemacht. Das ist eigentlich ziemlich smart mit dieser Hartschale oder irgendwie sowas. Also ja, da gibt es schon noch hier und da so Sachen. Aber tatsächlich gab es jetzt dieses Jahr nichts, wo ich so sagte, oh wow, das ist aber super innovativ. Aber dafür bin ich vielleicht nicht nah genug am Produkt, wie du sagst. Also dass ich jetzt irgendwie so die kleinen Details...
1: Muss das, man ja auch nicht. Ja, also das ist ja...
2: Ich habe da, glaube ich, wahrscheinlich wirklich einen anderen Blick als du.
1: Ja, das könnte sein. Ja. Mir ist vorhin was aufgefallen, dadurch, dass ich ja hier, also einfach, ich wäre zur Messeeröffnung, wäre ich da gewesen, wenn das alles funktioniert hätte. Ja. Aber mir ist aufgefallen, so, es gibt diesen Messeeffekt, wenn man da ist, also hier bei der Eurobike oder auch bei anderen Veranstaltungen oder so, ja, Biesburg, Dresden und auch von anderen Messen kenne ich das.
2: Wie da Berlin, gibt ja viele Messen.
1: Da hast du das Gefühl, wenn du so den normalen Rhythmus mitmachst, es sind alle da. Also man muss eigentlich nicht drüber reden, warum man da ist. Man ist zu diesem Anlass da.
2: Ja.
1: Und jetzt bin ich aber 3 Stunden später gekommen. Und dann habe ich so geguckt.
2: Ist ein bisschen zu spät in der Schule, so ein bisschen.
1: Naja, und dann guckst du so am Bahnhof, wer ist hier irgendwie fahrradmäßig, ne? Es gibt ja dann immer so diese Zeichen, die da gesetzt werden. Und da war aber niemand. Und im Hotel kamen Leute nach mir und fragten mich auf Englisch, hier, klappt das hier mit dem Einchecken so? Und ich habe die dann auch gefragt, seid ihr hier wegen Eurobike? So, what? So, und dann habe ich so gemerkt, okay, es gibt noch eine andere Welt, die existiert da daneben, parallel, aber oft ist das für mich halt so, okay, taucht hier voll ein.
2: Genau, ich bin voll eingetaucht in dieser Welt. Ist interessant, weil gestern Abend wurde ich natürlich sofort gefragt, seid ihr auch für die Fahrradmesse hier und so. Also da hat es im Hotel zum Beispiel geklappt sozusagen, oder auch heute früh, als ich hergefahren bin, gab es relativ viele Spots dann in der S-Bahn irgendwie von Herstellern, die irgendwie auch auf die Messe aufmerksam gemacht haben und ihre Produkte, die sie hier heute irgendwie verkaufen wollen. Und alle, genau, ich bin hier 8.30 Uhr mit einem ganz großen Schwall aus der S-Bahn rausgefegt worden und alles. Es war so ein bisschen klassentreffenmäßig. Man ist hier so gemeinsam angekommen, dann gleich der erste Kaffee um 9 am ersten Stand und so. Und ach Mensch, wie war deine Anreise? Und ich war auch in der S-Bahn. Und die ist ausgefallen, da gab es die Polizei. Also alle erleben so die gleichen Sachen. Genau, du bist jetzt wahrscheinlich so ein bisschen zeitverschoben, aber ist ja eigentlich ganz cool.
1: Ja, ist ganz cool. Also ich sehe dann auch gleich Leute hier und so. Ich finde einfach diese Bewegung, dieses Fahrradkosmos, ne, das ist jetzt so ein Bild, das entsteht gerade vor meinem inneren Auge.
2: Lass es raus, ja.
1: Ja, also das sind alles so, wir sind alle irgendwie Menschen, die mit Fahrrad zu tun haben und die schwärmen aus und dann dehnt sich das aus, das Universum und so, ne, passiert, also läuft ja, soweit ich weiß, die ganze Zeit.
2: Ja.
1: Und dann gibt es aber diese Momente, da zieht sich das zusammen und da trifft sich das wieder. Und dann, das ist so ein Pulsieren. Ja. Und dann manche Leute, die sieht man eigentlich meistens nur hier. So ist es auf dieser Messe. Das sind sozusagen Messe-Vibes. Und wir werden in Kürze mit Stefan Reisinger hier aufnehmen, dem Chef der Eurobike. Und dieses Gespräch könnt ihr jetzt hören.
2: Über den Fahrradkosmos und die Messe und die Zukunft.
1: Alles ist drin.

0: Die Eurobike ist eine der wichtigsten Fahrradmessen der Welt. Zum ersten Mal hat sie 1991 am Bodensee stattgefunden und mit den Jahren ist sie zur Leitmesse gewachsen. Seit 2022 findet sie auf der Messe in Frankfurt am Main statt.
1: Und seit mehr als 20 Jahren ist Stefan Reisinger Chef der Eurobike und organisiert sie mittlerweile gemeinsam mit der Messe Frankfurt. Wir freuen uns, dass er am ersten Messetag Zeit für den Fahrradpodcast Antritt hat und hier persönlich vorbeigekommen ist in dieser kleinen Interviewbox. Ich sage erstmal Hallo Stefan.
2: Herzlichen Dank, dass ich dabei sein darf. Ich freue mich sehr.
1: Wenn man jetzt hier so über die Messe läuft am ersten Tag, dann hört man natürlich unterschiedliche Stimmen und viele Leute sagen, es ist irgendwie deutlich leerer als im letzten Jahr und große Marken fehlen, zum Beispiel SRAM oder so. Wie ist so dein Eindruck?
2: Also von deutlich leerer würde ich nicht sprechen. Es ist sicherlich ein bisschen weniger los als noch letztes Jahr und ich würde mal sagen, das ist in erster Linie einfach dem aktuellen Marktgeschehen geschuldet. Die Fahrradbranche hat jetzt 3 schwierige Jahre hinter sich. Und möglicherweise ist die Talsohle jetzt erreicht, ja, und es geht auch wieder bergauf. Das ist das, was sich alle wünschen, was alle hoffen. Und das geht eben auch an uns als Veranstaltung, als Messe nicht ganz spurlos vorbei. Wir haben eben auch ein paar Aussteller verloren, die entweder aus wirtschaftlichen Gründen abgesagt haben oder die eben dann in einer solchen Zeit auch mal wieder auf ein anderes Format setzen. Das ist dann einfach auch Teil der Realität. Aber ich glaube, alles in allem kann sich's ganz gut sehen lassen.
0: Die anderen Formate, die du ansprichst oder das andere Format, ist es dann sowas wie die Hausmesse zum Beispiel?
2: Absolut, genau. Also das ist sicherlich das, was da, sagen wir, die letzten Jahre dann auch am meisten genutzt wurde, dann vor allem von den großen Marken, ist eben auf eine eigene Hausmesse zu setzen. Durchaus ja auch verständlich. Diese Marken haben viele angeschlossene Händler und Häuser, müssen dort sozusagen dann auch mit vielen Menschen in Interaktion treten. Und das ist sicherlich im Rahmen einer vielleicht nur 4 oder 5 Tage laufenden Messe eben auch in dem Rahmen gar nicht zu leisten. Ja, also von daher erstmal nachvollziehbar, dass man dafür andere Formate braucht. Was wir uns wünschen würden, wäre, dass solche Marken aber trotzdem natürlich zumindest mit einer Highlight-Präsentation vor Ort sind. Ja, weil das wiederum gehört sich eigentlich für eine große internationale Leitmesse, dass eben die Branche auch vollumfänglich vertreten ist.
1: Ja, das finde ich einen ganz spannenden Aspekt, weil darüber haben wir natürlich auch im Vorfeld irgendwie so ein bisschen diskutiert. Ich sag mal, in den letzten Jahren hatte man schon noch das Gefühl, dass wenn es jetzt so große neue Produkte gibt, zum Beispiel, sagen wir mal, von Schaltungsherstellern oder so, dass die dann auch hier in Frankfurt präsentieren, dass sie natürlich schon vorher irgendwie präsentiert worden sind, aber dass man die hier auch angucken kann, anfassen kann, vielleicht sogar ausprobieren kann. Und da gibt es tatsächlich, glaube ich, dieses Jahr ein Mismatch, wie man so neudeutsch sagen würde. Also das wäre ein klarer Wunsch von dir, dass das auch wiederkommt.
2: Absolut. Also ohne den Anspruch zu haben, dass sozusagen alles immer nur hier bei uns passieren kann oder muss, das ist völlig unrealistisch. Aber ich glaube, wir sind schon so relevant, vor allem was natürlich auch den medialen Aufschlag angeht und was natürlich auch die, sag mal, Relevanz in der Fachwelt global angeht, dass es natürlich schon nach wie vor auch ein wichtiger Termin ist. Also wenn ich hier eine Botschaft raushaue, dann findet die auch einen großen Widerhall.
0: Was wir noch nicht angesprochen haben, was man in manchen Zusammenhängen oder in manchen Diskussionen dazu hört von Herstellern, ist auch zum Beispiel, dass Veranstaltungen ja nach Covid deutlich teurer geworden sind. Ist das was ihr auch spürt, was ihr auch mit reinspielt?
2: Also Preissensibilität ist sicherlich auch ein Thema, ganz klar. Und natürlich kreuzen sich da im Moment eben so 2 Linien. Ne? Auf der einen Seite wird sozusagen das Ausstellen auf einer Messe immer teurer. Und das sind dann nicht nur die Kosten, die man sozusagen eben beim Messeveranstalter zu bezahlen hat, sondern das sind dann oft eben auch Reisekosten, die sehr viel stärker auch angezogen haben über die letzten Jahre, oder auch Hotelkosten. Und auf der anderen Seite aber eben dann auch eine, sagen wir, schwächere finanzielle Ausstattung der Unternehmen. Ne? Das sind dann eben 2 Dinge, die kommen dann zusammen in so einer Zeit. Ne? Es ist eine wirtschaftlich schwierige Lage für die Branche und es kostet viel Geld. Und dann ist die Entscheidung im Zweifel eben auch gegen die Messe.
1: Du hast diese wirtschaftlichen Gründe, die du gerade beschrieben hast, ja auch vorhin schon kurz angesprochen, dass das sicher auch ein Punkt ist. Die letzten 2-3 Jahre waren hart für die Fahrradbranche. Ich glaube, da muss man gar nicht drum herum reden. Einige sagen auch, wir sind im Überlebenskampf. Also das ist wirklich eine sehr, sehr harte Zeit, glaube ich. Aber ich höre auch raus, du hast da Hoffnung, dass vielleicht wirklich die Talsohle durchschritten ist. Was macht dir da so Hoffnung?
2: Also es gibt einfach so ein paar Indikatoren, die mich da hoffnungsvoll stimmen. Zum einen sieht man natürlich so jetzt in den Marktzahlen, die jetzt die Verbände zuletzt veröffentlicht haben hier auf der Messe, dass zumindest jetzt das Jahr 25 wieder ein bisschen über dem Jahr 24 angelaufen ist. Das würde ich mal als positives Signal wahrnehmen. Große, wichtige Player wie Shimano haben ja auch jetzt zuletzt mal wieder einen positiveren Ausblick gezeigt. Das ist normalerweise auch ein guter Frühindikator, wo sich die Branche hin entwickelt. Und unabhängig davon, was mich sehr optimistisch stimmt, ist, dass die Zahl der Radfahrer, die man draußen sieht, auf einem wahnsinnig hohen Niveau ist. Also es wird wahnsinnig viel Rad gefahren. Das Fahrrad ist in der Mitte der Gesellschaft angekommen. Deswegen bin ich auch guter Dinge, dass wir das auch dann wirtschaftlich positiv wieder sehen und spüren werden.
1: Also die gesamtgesellschaftliche Entwicklung auch.
0: Ja. Wir haben uns vorhin hier ein bisschen Gedanken gemacht darüber, worüber wir mit dir sprechen wollen und auch worüber wir eigentlich sprechen, wenn wir sagen Eurobike. Und ich bin so ein bisschen drauf gekommen, dass das ja so ein Begriff ist oder auch so ein Event, wenn man es so nennen will, das sich immer wieder gewandelt hat. Und wenn ich mir da so Phasen vorstelle, habe ich versucht, so ein bisschen einzuteilen, habe ich gedacht, okay, so eine erste Phase, das könnte so eine Punkrock-Mountainbike irgendwie Sache sein, die als Alternative zu klassischen Messen gegründet wurde. Dann war es irgendwann so die Leitmesse, Place to Be, Neuheitenvorstellungen sind dort gewesen. Danach, und dann kommt vielleicht Covid irgendwie noch mit rein, so als Störfaktor, aber habe ich so das Gefühl, da war es halt eine Messe, wo man das, was man vorher im Netz gesehen hat, anfassen und sehen konnte. Mhm. Und genau an der Stelle bin ich mir jetzt nicht so sicher, bricht jetzt gerade eine neue Phase an, ändert sich diese Messe. Wir haben vorhin drüber gesprochen, Schaltungshersteller, ja, in den letzten Wochen sind von den drei großen Schaltgruppen vorgestellt worden, nur noch einer von denen ist hier. Also lange Rede, kurzer Sinn, in welche Phase tritt diese Messe ein und was spielt damit rein?
2: Also die Digitalisierung ist sicherlich natürlich ein wahnsinniger Veränderungsfaktor auch für Messen, ganz ohne Frage. Und auf der anderen Seite glaube ich fest daran, dass eben gerade auch die persönliche Begegnung, die eben auf Messen möglich ist, dass die natürlich auch ein sehr guter Kontrapunkt dazu ist. Ja, also auf der einen Seite werden die Dinge natürlich digitaler und es wird immer mehr auch ins Digitale gehen, ja, im Sinne auch von vielleicht Neuheitenvorstellungen oder große mediale Pushs, die man eben auch machen kann. Auf der anderen Seite glaube ich, nach wie vor daran, es gibt ein ganz großes Bedürfnis, gerade bei so einem emotionalen Produkt wie bei dem Fahrrad, dass man es eben dann auch erleben, anfassen, testen, ausprobieren will. Und vor allem, dass sich die Menschen der Branche, und das ist ja eine relativ kleine Branche, dass die sich auch persönlich treffen wollen und begegnen wollen. Ja, das wird nicht weggehen, ganz im Gegenteil, ich glaube, dass das sogar noch wichtiger wird in Zukunft.
1: Das ist ganz interessant. Wir haben auch jetzt ganz am Anfang vom Podcast kurz drüber gesprochen, dass wir beide gerade einen sehr unterschiedlichen Eindruck von der Messe haben, weil wir zu unterschiedlichen Zeiten gekommen sind. Ich bin heute sehr früh, 8.30 Uhr, ich sag mal mit allen anderen hierher und hatte so ein bisschen so einen Klassenfahrtsmoment und habe um 9 den ersten Kaffee getrunken, dann stündlich neue Termine gehabt und ich habe genau das nochmal so auch für mich realisiert, weil ich mich selbst auch immer mal wieder frage, ist so eine Messe eigentlich noch relevant oder nicht? Dass es natürlich einfach fast unmöglich ist, woanders so viele Leute auf einmal zu treffen, so viele auch Zufallsbegegnungen zu haben in den Gängen und so und Dinge zu entdecken. Und gleichzeitig habe ich mich aber schon gefragt, genau, was ist so für die nächsten Jahre dann die Eurobike-Vision? Wird das mehr in Richtung Mobilität gehen? Also Deutsche Bahn ist da auch, ich glaube, letztes Jahr schon und so. Also man merkt, ihr weitet auch den Fokus, wahrscheinlich auch notwendigerweise.
2: Genau, also ich sag mal, Wandel ist immer angesagt für uns gewesen. Schon in den letzten 30 Jahren haben wir das Konzept wahnsinnig verändert und das wird auch so in Zukunft weitergehen. Wir können nicht stehen bleiben und wir haben ja jetzt gerade die Tage auch gelauncht eine neue Marke, Mobi Future, die wir ab nächstes Jahr dann eben hier implementieren wollen, weil wir eben feststellen, dass wir sozusagen unter dem Markennamen Eurobike mittlerweile eben auch die Dinge sehr weit auseinanderziehen. Ja, wir sprechen, seit wir hier in Frankfurt sind, eben sehr viel auch über Mobilität. Ja, natürlich, das elektrische Fahrrad war ein absoluter Treiber in diese Richtung. Wir haben mittlerweile eine ganze Reihe auch von Kleinstfahrzeugherstellern und Scooterherstellern hier. Das ganze Sharing-Thema, Dienstleistungen und so, das ist alles unheimlich wichtig und groß geworden. Und auf der anderen Seite merkt man natürlich, dass man so ein bisschen sich von seiner Heritage entfernt. Ne? Eigentlich kommt die Eurobike mal aus einem ganz sportiven Bereich. Ne? Mhm. Ist mal als wirklich Mountainbike-Event gestartet. Und die Dinge, die müssen wir, glaube ich,
1: Punkrock-Messe, wie Geroz genannt.
2: Ganz genau. Und ich glaube, die Dinge, die müssen wir wieder so ein bisschen klarer sortieren und einordnen. Ja? Und dafür wollen wir die Eurobike eben auch zukünftig wieder stärker sportlich aufstellen und ausrichten. Und auf der anderen Seite aber dieses spannende Thema, hochspannende Thema, Ekomobilität, ja, oder zukünftige Mobilität oder urbane Mobilität, wie immer man das nennen will, das wollen wir natürlich auch abdecken. Ja, und deswegen werden wir das zukünftig eben klarer voneinander trennen. Aber es wird eine Veranstaltung bleiben. Die wird hier in Frankfurt auf dem Gelände stattfinden. Sie wird zeitgleich sozusagen stattfinden, co-located mit einem Ticket für Besucher, weil es natürlich wahnsinnige viele Synergien gibt zwischen den beiden Bereichen, sowohl was jetzt die Zulieferkette angeht und natürlich auch sehr viele Player, die ja zwischen den beiden Welten auch zu Hause sind, die sowohl sportlich positioniert sind als auch urban. Aber es gibt eben auch sehr unterschiedliche Zielgruppen, die wir mit beiden Themen ansprechen können. Und genau dieses wollen und müssen wir eben für die Zukunft auflösen.
1: Nur eine Verständnisfrage. Das heißt, ihr wollt diese beiden Sachen dann ein bisschen schärfen.
2: Ganz genau.
0: Und wenn ich das so höre und mir da versuche, meinen Reim drauf zu machen, dann habe ich so den Eindruck, korrigiere mich bitte, wenn das nicht stimmt, dass so der sportliche Teil, wie ich jetzt verstanden habe, die Eurobike soll sich wieder mehr in die Richtung ausrichten, dass der vielleicht näher am Produkt ist. Und es bei dem anderen, da habe ich so, wie soll ich sagen, so ein bisschen so Konferenz-Vibes. Geht das in die Richtung?
2: Also ich glaube, es wird bei beiden Formaten oder bei beiden Brands sowohl um Produkt und Inhalte gehen, aber eben dann natürlich um unterschiedliche Produkte und unterschiedliche Inhalte. Ja, also ich glaube, es gibt auch beim Fahrrad und beim E-Bike gibt es sehr viel zu diskutieren und sehr viele Themen. Ich denke jetzt nur an die E-Pack-Themen, die jetzt ja sagen wir, auf einer europäischen Ebene entschieden oder diskutiert werden. Das sind ja durchaus Themen, die dann auch für sportliche Fahrrad unheimlich wichtig sind. Ja. Und auf der anderen Seite haben wir im Eco-Mobility-Bereich, glaube ich, auch einen unheimlichen Bedarf, natürlich auch dort Produkte in Fahrzeuge zu zeigen. Wir sprechen dort über eine ganz neue Fahrzeugkategorie, ja, ein Segment zwischen Lastenfahrrad und Automobil, was ja noch gar nicht so richtig ausdifferenziert ist. Ja. Und gerade da wird es einen großen Bedarf geben, auch in Richtung Endkunden, Dinge auch anzufassen, auszuprobieren, damit mal eine Testfahrt zu machen, um eine Erfahrung zu sammeln. Ist es denn was für mich oder nicht? Deswegen, auch da wird sich sowohl programmlich das Ganze ein bisschen eben aufdröseln, aber auch was die Produkte angeht.
0: Du hast eben E-Pack genannt. Das müssen wir erklären. Was ist das?
2: Das ist sozusagen, die, ob ein elektrisch unterstütztes Fahrrad eben sozusagen noch als Fahrrad eingestuft wird oder eben dann irgendwann so klassifiziert würde, dass es eine Führerscheinpflicht mit sich bringt.
1: Jetzt haben wir viel auch über, ich sag mal, die zukünftige Ausrichtung der Messe gesprochen. Da gibt's ja auch immer so eine These, gerade jetzt finde ich nach Corona oder Covid, dass diese ganzen Vorteile, die du genannt hast, sich treffen, vernetzen, da sind alle, ich nenne es jetzt mal den Klassenfahrtmoment, dass das eigentlich nur funktioniert, wenn man die Leitmesse ist. Ist das so, ich sag mal, euer Kampf, den ihr habt, dass ihr die Leitmesse bleibt oder vielleicht auch eure Position da ausbaut? Weil ich meine, man merkt schon, sie ist immer noch sehr international. Also als ich heute früh durch die Drehkreuze gegangen bin, da war wirklich USA, Asien, Deutschland, Europa, da war ungefähr alles dabei. Also es ist schon noch, man spürt diese Internationalität auf jeden Fall. Aber es ist natürlich auch eine Gefahr, dass ihr diese Position vielleicht verliert, ne?
2: Also das ist so und diese Position kann man natürlich auch einbüßen. Also das ist nichts, was sozusagen gesetzt wäre, sondern darum müssen wir uns jedes Jahr neu bemühen und müssen jedes Jahr hart dafür arbeiten, dass wir uns da auch an der Spitze halten. Aber ich sehe auf der anderen Seite im Moment jetzt auch keinen, sagen wir mal, Wettbewerber, der in der Lage wäre, sozusagen diese Lücke zu füllen. Ne? Es gibt natürlich viele gute Fahrrad-Events, völlig außer Frage. Es gibt tolle Endkundenveranstaltungen, es gibt tolle Festivals, es gibt tolle, auch sehr zielgruppenspezifische Veranstaltungen. Aber das sind wiederum dann Formate, die eben eine ganz andere Ausrichtung haben. Das ist nicht der Treffpunkt der globalen Fahrradwelt. Das ist weiterhin die Eurobike. Das ist unser Leitmessethema.
0: Du hast vorhin gesagt, es wird wahrscheinlich noch wichtiger werden, dass man sich hier trifft. Was steht dahinter? Warum wird es wichtiger?
2: Naja, ich glaube einfach daran, dass in einer digitalen Welt und in einer vielleicht auch AI-getriebenen Welt die persönliche Begegnung halt die ist, die dann am meisten Gewicht hat. Ne? Also wenn gerade in Zeiten, wo sich eben auch sehr viel verändert, wo es Konflikte gibt rund um die Welt, wo vielleicht auch unseriöse Akteure am Markt unterwegs sind, gerade da ist es doch wichtig, dass ich meine Geschäftspartner kenne, dass ich denen vertraue, dass ich weiß, mit wem ich zu tun habe, dass ich den vielleicht auch natürlich auf der anderen Seite der Welt einmal besuche und seine Fabrik gesehen habe. All die Dinge sind doch wichtig. Ich muss doch ein Gefühl, ein haptisches Gefühl dafür haben, mit wem ich Geschäfte mache.
1: Du hast dieses Leitbild angesprochen, globale Leitmesse zu bleiben, zu sein, das vielleicht sogar auch auszubauen. Kann ja tatsächlich auch eine Chance sein. Vielleicht für alle Hörerinnen und Hörer, wie viele Leute arbeiten denn das ganze Jahr über für die Eurobike? Kann man das sagen?
2: Also bei uns im Team in der Firma, wir sind ungefähr 25 Köpfe, nicht alle Vollzeit. Und wir arbeiten in zwei großen Themenbereichen. Das eine ist eben das Thema Fahrrad und Ekomobilität und damit die Eurobike und in Zukunft die MobiFuture. Und auf der anderen Seite sind wir noch im Luftfahrtbereich unterwegs, also im Aviation-Sektor. Wir machen Europas größte Luftfahrtmesse für General Aviation, Aero, in Friedrichshafen. Und diese 25 Köpfe, die wir haben, die teilen sich eben in rund 15, die am Mobility- und Fahrradthema arbeiten und rund 10, die für die Aero arbeiten.
1: Mhm. Die 10 wären dann wahrscheinlich für irgendeinen anderen sehr spannenden Podcast interessant, der sich mit Luftverkehr beschäftigt, aber den wir nicht machen. Ja? Ja. Aber spannend.
0: Ja, und wir haben so festgestellt, eigentlich haben wir gar nicht so eine richtige Ahnung, wie so dieser Rhythmus einer Messeproduktion ist, sage ich mal. Wir wissen das ungefähr von Herstellerseite, Fahrradhersteller, zumindest früher, als es noch so die klassischen Modelljahre gab. Mhm. Aber kannst du uns mal so skizzieren, wie für euch so ein Jahresverlauf ist? Also bist du jetzt im Kopf, wie so manche Hersteller schon jetzt in 2026 oder 2027 oder wie sortiert sich das?
2: Genau, also ich bin schon ganz stark in 2026 und die Gespräche, die ich hier führe, da geht es immer auch schon natürlich um Zukunft und nächstes Jahr. Immer ist natürlich der Aufsatzpunkt gerade die aktuelle Veranstaltung. Ne? Daran werden wir gemessen, die wird bewertet und von der ist ein Stück weit auch immer abhängig, wie es dann eben weitergeht. Und eigentlich gilt eben in unserem Geschäft der Satz, nach der Messe ist vor der Messe. Also wenn das hier jetzt am Sonntag vorbei ist, dann fahren wir nach Hause, schütteln uns einmal. Dann machen alle natürlich auch mal ein bisschen Urlaub und fahren runter. Aber eigentlich sind wir dann schon wieder im Modus, dass wir für 26 starten, verkaufen, Flächen, Kunden an Bord holen, aber auch konzeptionell natürlich daran arbeiten, dass sich das wieder, sagen wir mal, weiterentwickelt. Und damit ist es ein Ganzjahresprojekt für uns. Ja, es ist natürlich auch eine große Veranstaltung und damit sind wir das ganze Jahr sehr gut ausgelastet.
1: Könnt ihr jetzt schon absehen, ich sag mal, was so Besucherinnen und Besucher angeht, ob wir da auf dem Vorjahresniveau liegt oder wo ihr so landen werdet?
2: Das ist jetzt tatsächlich am ersten
1: noch sehr
2: Tag noch zu früh, um da schon jetzt Prognosen rauszuhauen. Ja.
0: Ja, Christian ist auch schon so, wie ihr schon im nächsten Jahr seid. Christian schon drei Tage weiter. Kann man das sagen, was in so einem typischen Verlauf, in diesem Jahresverlauf, den du skizziert hast, was da so die Hochstromzeit ist? Also wo man sagt, hier pressiert es dann wirklich? Sind das diese Messetage oder ist das irgendwann im Winter? Oder?
2: Also wir teilen uns wiederum dann im Projekt so ein bisschen auf in einmal Kollegen, Kolleginnen, die vor allem inhaltlich an der Veranstaltung arbeiten. Also was passiert eben im Rahmenprogramm, mit welchen Themen gehen wir raus, auf welche Inhalte setzen wir. Und dann gibt es eben Kollegen und Kolleginnen, die kümmern sich vor allem auch um den Verkauf und die Betreuung unserer Ausstellerkunden. Und das geht eigentlich wirklich jetzt direkt nach der Messe los. Also wenn wir jetzt wieder in Friedrichshafen zu Hause im Büro sind, dann schalten wir sozusagen die Website von 25 auf 26 um und von Ausblick auf Rückblick und gleichzeitig
1: der E-Mail-Footer wird geändert.
2: Ganz genau. Und dann gehen wir in den Sales für die 26er Veranstaltung und dann würde ich mal sagen ab Herbst in die konkrete Aufplanung. Sprich, dann gehen wir mit den Kunden eben wirklich daran, dass man sich eine Standposition auch aussucht und da nehmen wir uns sehr viel Zeit für. Das machen wir mit großem Engagement, weil wir natürlich sicherstellen wollen, dass die sich für die Veranstaltung committen, dass die dann auch bestmöglich dort untergebracht sind, dass wir deren Wünsche erfüllen, dass wir bestmöglich auch das treffen, in welchem Markenumfeld sie sich sehen wollen oder wie sie sich dort positioniert wissen wollen. Also da geht sehr viel Zeit mit drauf. Und das ist ein Prozess, der geht dann eben über einige Monate und den schließen wir eigentlich dann erst einmal vielleicht 2 Monate vor der Veranstaltung ab. Und dann kümmern wir uns natürlich darum, dass wir die Kunden eben wirklich begleiten bis zu einem dann fertigen Messeauftritt. Da geht es dann eben sehr viel um Services und Fragen und all das, was dann vor allem natürlich auch unsere internationalen Kunden mitbringen, die vielleicht auch zum ersten Mal kommen, für die das ein großes Abenteuer ist, auf so einer Veranstaltung auszustellen. Und das führt dann wiederum im Team dazu, dass wir schon dann natürlich so kurz vor der Veranstaltung natürlich nochmal sehr, sehr viel Druck auf den Kessel haben, weil wir dann auch liefern müssen. Wir haben noch nie eine Messe verschoben.
0: Das ist ja schon mal was. du hast mir vorhin zumindest nicht widersprochen, als ich dir mein kleines Phasenmodell vorgestellt habe. Und ich frage mich so, wenn dieser Wandel dieser Messe eigentlich mit einer Konstante in dieser Geschichte der Messe ist, woher bezieht ihr eure Inspirationen oder was sind die Einflüsse, dass ihr sagt, okay, wir müssen hier drehen, wir müssen Mobi Future machen, wir müssen nach Frankfurt, wir müssen das und das. Fällt dir das irgendwie, pathetisch gesagt, auf dem Mountainbike irgendwo ein, auf dem Trail oder wie kommt es?
1: Unter der Dusche?
2: Ja, ich glaube, das sind schon so unterschiedliche Dinge. Also natürlich ist das viel Austausch im Team, ne? Das ist auch Austausch hier mit Kollegen zum Beispiel bei der Messe Frankfurt, die ja durchaus auch im Automotive-Segment starke Brands und Veranstaltungen und Marken haben. Und das ist ein Stück weit aber einfach auch natürlich mit offenen Augen durch die Welt gehen. Ja. Und wenn ich sehe hier in Frankfurt, wie hoch die Lastenraddichte ist oder wie viele junge Menschen eben auf Sharing-Scootern unterwegs sind, dann weiß ich ja, da tut sich was in der Welt. Ja. Und wenn ich dann wiederum von meiner eigenen Tochter weiß, dass die vielleicht gar nicht mehr so heiß drauf ist, einen Führerschein zu machen, dann merkt man ja, okay, da verändern sich auch Gewohnheiten, ja, und Einstellungen. Und da kommt eine neue Generation nach, die sind digitale Natives, ne, und für die ist das Auto vielleicht nicht mehr Statussymbol wie jetzt vielleicht für jemanden eher aus meiner Generation. Da verändern sich Dinge, ja, und auf die müssen wir entsprechend reagieren, ja, und da stecken immer Chancen und Risiken drin, ja, und wir müssen gucken, dass wir daraus was bauen und was machen. Und deswegen waren diese Schritte, die letzten, die wir auch eben mit der Veranstaltung gemacht haben, eben auch den Umzug von Friedrichshafen nach Frankfurt, das waren ja ganz bewusste Schritte, die auch ja die Veranstaltung sozusagen weiterentwickeln sollten.
1: Klingt aber tatsächlich auch so, als ob du, ja, ich würde schon sagen, einen großen Optimismus hast, dass diese langfristige Entwicklung, Klimawandel, neue Formen von Mobilität und so, euch eigentlich in die Karten spielt.
2: Absolut. Also, aber das ist tatsächlich auch etwas, das höre ich hier auch aus allen Gesprächen heraus mit einmal Kollegen oder auch von den Vertretern der Verbände oder auch den Herstellern, dass dieser Trend zum Fahrrad, zum E-Bike, zur gesunden, nachhaltigen, veränderten Mobilität, zu Sport, Fitness, Gesundheit und so weiter, dass der intakt ist, da sind sich alle einig. Dass die Branche jetzt gerade sich da sozusagen auch, aber auch selbst verschuldet natürlich in so eine Lage manövriert hat, dass ist so, ne? Das beschäftigt auch die Branche sicherlich noch ein bisschen, aber der mittel- und langfristige Trend, der wird positiv sein.
0: Möchtest du kurz noch auf das Selbstverschuldet eingehen, was du eben genannt hast?
2: Naja, also da wurde natürlich schon während der Corona-Phase, als natürlich die Nachfrage nach Fahrrädern gigantisch hoch war plötzlich, da wurde natürlich dann auch mitgerechnet, das geht jetzt mal so weiter. Ne? Da haben alle investiert, alle haben Kapazitäten ausgebaut, alle haben eingekauft wie die Wilden. Man hat darauf gesetzt, dass sozusagen ein dann eben doch ja durch ein Ereignis, externes Ereignis aufgetretener Trend, dass der sich eben sozusagen verselbstständigt und eben zum Dauerläufer wird und das ist eben nicht passiert. Ja? Und deswegen glaube ich schon, dass man das so sagen kann, dass es selbst verschuldet ist. Dass da natürlich immer dann auch nochmal unterschiedliche Aspekte dazu kommen, ja, dass natürlich dann auch die Lieferketten-Themen dazu kamen, dass ein Ukraine-Krieg dazu kam, dass
1: die Wirtschaftskrise danach dazu kam,
2: dass die Preise sich natürlich für die Leute erhöht haben und die Kaufzurückhaltung eingesetzt haben. Es kommen natürlich viele Aspekte dazu, die konnte auch keiner in der Kombination so vorhersehen, aber dass das Wachstum nicht so weitergehen würde, 1:1, das ist, glaube ich, schon etwas, was man auch als selbstbeschuldet oder selbstverschuldet durchaus bezeichnen darf.
1: Mindestens ein Anteil wahrscheinlich, ja. Du hast gerade gesagt, dass du selber eher schon an 26 denkst. Gibt es trotzdem irgendwas, wenn du jetzt über die Messe gegangen bist, wo du sagst, wow, das hat mich irgendwie total inspiriert oder das fand ich spannend oder das hat mich gefreut? Irgendwie gab es so einen Moment jetzt schon in den ersten Stunden auf der Messe oder auch gestern, wo du sagst, ja, cool, deswegen macht mir dieser Job auch so Spaß?
2: Ja, also definitiv. Und ich würde jetzt da auch vielleicht gar nicht irgendwie ein Produkt oder eine Marke nennen wollen, aber
1: muss auch nicht.
2: Ja, genau, aber was mich schon wirklich jedes Jahr aufs Neue fasziniert, ist, dass wir eben es schaffen, dieses globale Klassentreffen hier zu organisieren und dass eben dann auch wirklich die ganze Welt, die ganze Fahrradwelt hier zusammenkommt. Das war gestern schon schön zu sehen. Da haben wir die Leaders Night gemacht, die so gut besucht war wie noch nie. Heute sind auch viele, viele Menschen da, viele internationale Besucher da und man spürt eben genau diesen Vibe. Das ist jetzt der Termin, wo alle zusammenkommen. Auch wenn es durchaus natürlich schwierige Themen sind, die da zurzeit zu besprechen sind, aber die Notwendigkeit, sich auszutauschen, zu treffen, die ist ungebrochen.
1: Guckt eigentlich ein Messechef dann irgendwie in so eine App und guckt, so viele Besucher haben wir gerade, oder?
2: Also da, klar, da gucken wir drauf. Das sind natürlich schon so KPIs, die auch wichtig für uns sind und die wir ja dann auch irgendwann in der Kommunikation nutzen. Also es ist nicht so, dass ich da alle 5 Minuten ein Update kriege, aber so 2-3 Mal am Tag ist es schon etwas, wo man mal einen Blick drauf wirft, weil daran man natürlich auch so ein bisschen sehen kann, wie läuft's, sind wir auf Kurs, sind wir vor oder hinter den Erwartungen und deswegen schon ein wichtiges Tool. Ja.
1: Und seid ihr auf Kurs?
2: Wir sind auf Kurs.
0: KPI, ich glaube, ich habe eine Idee, was sein könnte, aber ich weiß nicht genau.
2: Key Performance Index, also etwas, woran wir uns eben orientieren, sozusagen, wenn es darum geht, in welchen Bereichen haben wir jetzt irgendwie einen guten Job gemacht und in welchen sind wir auf Kurs oder wo sind wir vielleicht auch hinter unseren eigenen Vorstellungen oder Ansprüchen hinterher.
0: Das alles, was du uns jetzt hier beschrieben hast, klingt nach einem sehr intensiven Job. Du machst das seit über 20 Jahren. Wenn ich dich frage in einem Satz, warum machst du es über 20 Jahre so ein nicht so ganz lineares Business?
2: Weil es mir immer noch Spaß macht. Ja, also das war vor 20 Jahren natürlich ein großes Abenteuer. Da war ich auch noch ein bisschen ein Rookie, einzusteigen, auch die Verantwortung übertragen zu bekommen, eben für so eine große Veranstaltung. Und ich habe mich da rein gefräst und mache es bis zum heutigen Tage gerne. Habe natürlich auch viel erlebt über die Jahre, auch viel tolle Kontakte geknüpft und bin selber auch durchaus Radfahrer und Fahrradfan. Jetzt nicht im Sinne von, dass ich wahnsinnig talentiert wäre oder Rennen fahre, aber ich, wenn es geht, setze ich mich auch gerne aufs Rad und bin einfach grundsätzlich an dem Thema auch persönlich interessiert.
0: Stefan Reisinger macht seit über 20 Jahren mit seinem Team die Fahrradmesse Eurobike und er hat mit uns darüber gesprochen, über den Wandel der Eurobike, über die diesjährige Ausgabe der Eurobike und auch über die neuen Formen, die sie annehmen könnte, annehmen wird und warum er das alles überhaupt macht. Vielen Dank, dass du dir die Zeit genommen hast, Stefan.
2: Herzlichen Dank an euch.
0: Christian, da sind wir schon wieder. Wir sind im gleichen Raum.
1: Immer noch.
0: In dem wir die Anmoderation und eben das Gespräch aufgenommen haben.
1: Verrückt. Ein Podcast in einem Raum aufgezeichnet. Völlig
0: Ja, wann hat es das mal gegeben? Ja. Was denkst du?
1: Ja, sehr, sehr spannendes Gespräch. Also tatsächlich, ich habe ja am Anfang gesagt, dass mich diese ganzen wirtschaftlichen Themen auch so interessieren. Da habe ich doch einiges rausgezogen. Also das fand ich nochmal sehr interessant.
0: Was zum Beispiel?
1: Dass es eben genauso ist, dass mindestens ein Großteil der aktuellen Themen und Probleme, die natürlich auch die Eurobike hat, auch mit der gesamtwirtschaftlichen Lage zu tun haben, natürlich aber auch mit der Krise der Fahrradindustrie, den von dir angesprochenen selbstverschuldeten Anteil natürlich auch mit einbezogen und so. Und wie so oft im Leben, finde ich, hat man gemerkt, dass es kompliziert ist, dass es nicht so schwarz und weiß gibt und so. Und ich fand auch die Zukunftsperspektive ganz spannend, weil ich ehrlicherweise selber auch daran glaube und auch so das Gefühl habe, weil ich halt eben noch in dieser, wie hast du es vorhin genannt, im Fahrradkosmos mich gerade so bewege, dass dieses Aufeinandertreffen, dieses Austauschen und so, dass das echt ein Thema ist. Wir organisieren ja auch noch zum Beispiel so eine Medienkonferenz als Firma in Leipzig und da merke ich auch, wie wichtig das für die Leute ist, mal mit jemandem einen Kaffee trinken zu gehen, mal jemanden zu treffen an der Schlange beim Essen oder so. Und das funktioniert so digital einfach nicht. Also, und ich glaube, das ist echt eine Chance für solche Veranstaltungen. Ich glaube, und das haben wir aber auch diskutiert, die Gefahr ist dann immer, wenn du irgendwann nicht mehr die wichtigste Messe bist, dann kommen die Leute halt nicht mehr aus Asien oder so. Also das ist wahrscheinlich, so habe ich ihn auch verstanden, ihr Anspruch und natürlich gleichzeitig auch ihre Herausforderung, das dauerhaft zu sein. Aber es stimmt schon, den Gedanken habe ich mir auch gemacht. Ich sehe jetzt auch gerade keine andere Messe, die Ihnen da jetzt gerade den Rang ablaufen könnte, wo es irgendwie so ist, dass das jetzt die Leitmesse wird oder so. Also es ist jetzt nicht so, dass man irgendwie denkt, ah, da ist schon jemand auf Platz 2 und der könnte jetzt bald überholen oder so, sondern es ist eher so eine generelle Frage, braucht es Messen noch und so weiter. Ne? So eine Debatten führt man hier ja auch, aber ich glaube ehrlich gesagt, es braucht Messen und ja.
0: Ja, also da fühle ich mich sehr an Covid-Zeiten erinnert. Da haben wir das auch besprochen. Da haben wir auch danach, als es dann wieder losging, gesagt, es ist gut, sich wieder zu treffen. Ich erinnere mich an die erste Buchmesse, die wir da zusammen gemacht haben. So, das würde ich auch auf jeden Fall sagen. Ich finde es interessant, darüber nachzudenken und jetzt so im Nachgang dieses Gesprächs, dass ja, ne, also das selbst verschuldet, hat er ja selbst angesprochen, dass es diesen Teil der Ursachen gibt dafür, dass es eben jetzt hier ein bisschen kleiner ist und so. Und das zu sortieren, ne? Zu sagen, okay, gibt es Entscheidungen der Messe selbst, die dazu geführt haben? Kann man natürlich sagen, okay, Frankfurt, teures Pflaster, dies, das, besser zu erreichen als Friedrichshafen. Aber dann gibt es eben auch diesen Teil, wo man wahrscheinlich sagen kann, okay, wenn bei den Herstellern das Lager voll ist, das Konto leer und das Budget zusammengestrichen wird, So, ne? Also das ist
1: dann so könnte so billig sein wie sonst was und die würden trotzdem nicht kommen.
0: Ja, das ist so eine spannende Mixtur. Und ohne das jetzt im Einzelnen genau benennen zu können, finde ich das spannend und ja, aber auch so diesen Gedanken des stetigen Wandels, was man an der Geschichte dieser Messe ja ziemlich gut sieht.
1: Das fand ich ganz spannend, denn ich nenne das jetzt mal das Gerolfs Drei-Phasen-Modell.
0: Das waren mehr Phasen.
1: Ja, oder vier Phasen.
0: Ja, ich muss es dir nochmal erzählen.
1: Nee, vor allen Dingen, die vierte ist ja noch so unklar, deswegen ist sie ist noch unbestimmt. Sagen wir drei Phasen plus X-Modell.
0: Vielleicht ist es auch eine fünfte, ne? Und wenn ich könnte, wie ich wollte, und wir dann, wie wir es ja ab nächste Woche machen, alle zwei Tage, nein.
1: alle Stunde kommt eine neue Folge.
0: Nee, also das natürlich nicht, weil wir grüßen das Audio-Team.
1: Keine Sorge.
0: Ja. Und meine Notizzettel, aber eigentlich finde ich so diese Vorstellung und da mal zurückzugehen in diesen 90er-Vibe, das finde ich schon ziemlich spannend, ne? Wo damals gab es noch sowas wie die IFMA und so in Köln war das, glaube ich, eine Messe, auf der ich nie gewesen bin. Aber von der habe ich immer gehört und das war so die etablierte.
1: Antritt History sehe ich schon als Format.
0: Ja, haben wir ja jetzt gerade bei Mountainbike bei dem Thema schon ab und zu ab und zu behandelt. So, aber das ist ja schon sehr spannend, wie sich das so eben wandelt.
1: Genau. Ja.

0: Das ist nochmal was anderes.
1: Aber das gibt's auch noch, ne? Ja, war da auch total wichtig.
0: Ja, ich war, und ich, auch bei der Hannover Messe bin ich mir gerade, ist jetzt gefährliches Halbwissen, bin ich mir auch nicht mehr sicher, ob sie noch gibt. Ich glaube, die Hannover Messe gibt's noch, aber die CeBIT gibt's, glaube ich, nicht
1: okay.
0: mehr. Und die sind auf jeden Fall unterschiedliche Messen, weil die Hannover Messe ja, war immer so eine.
1: Da, und da fällt mir ein, ja. da fällt mir ein, Grüße gehen raus nach Prag an jemanden, der sich jetzt angesprochen fühlen darf. So Fotokina gab's, glaube ich, mal in Köln. Mhm. Das war so die Messe dafür, mhm. Wo, ja, da kann man sich auch stundenlang Geschichten anhören, wie heißt da plötzlich die Digitalkamera und so. Mhm. Und wie das dort alles durcheinander gewürfelt hat.
0: Ja, oder noch ja. ein anderes Beispiel, Gamescom gab es mal in Leipzig, ja. ist mittlerweile in Köln. Ne? Also,
1: ja.
0: also es ist sehr, sehr interessant. Ja,
1: ja. Wir können, um das noch hier nicht nur so ausschweifend werden zu lassen, sondern auch um das ganz praktisch zu machen, können wir noch sagen, dass an dem Tag, an dem dieser Beitrag erscheint, also am Freitag, dem,
0: wenn ihr also sehr schnell hören solltet.
1: Wenn ihr das sehr schnell hört, wenn ihr ja. das jetzt zum Frühstück hört, euch freut, da ist ein neuer Antritt da und ihr guckt aufs Telefon oder wo auch immer und da steht 27. Juni. Ab um 12 mittags könnt ihr hier rein, das ist neu. Das war in den letzten Jahren, war das immer Samstag und Sonntag als Publikumstage. Jetzt kann man das ab um 12 am Freitag machen. Und
0: also wenn ihr beispielsweise in der Rhein-Main-Region wohnt, dann einfach rein in die Regionalbahn oder S-Bahn und hergefahren, wenn ihr nachmittags frei haben solltet.
1: Ihr könntet ja. auch zum Beispiel euch in Leipzig in Zug setzen, weil die Statistik ja. ist ja jetzt so, dass das ich da schon...
0: Du hast schon die Verspätung rausgefahren.
1: Ja. Ja. Also ich kenne den Überholungsbahnhof Saubachtal, den kenne ich jetzt sehr gut.
0: Sehr gut.
1: Ja. Ja, weil da habe ich 2 Stunden rumgestanden. Hm. Aber die Statistik, also wahrscheinlich kommt ihr da gut durch, weil ich habe es jetzt euch schon abgenommen, ich habe das gern getan und wenn ihr mich dann treffen wollt, ich bin abends am Freitag, ich sag's nochmal, auf der Fasti Trend Lounge.
0: Ja, und es sind wirklich am Wochenende auch ziemlich viele coole Namen da, das muss man ganz klar sagen. Also auch prominente Fahrerinnen und Fahrer und so, Danny McEskill zum Beispiel kommt und so, also sind schon ein paar... Ganz coole Sachen. Also ja, wer noch kommen will, kurzfristig entschlossen, Freitag, Samstag, ich glaube Sonntag auch, ne?
1: Ja, Sonntag ja. auch.
0: Genau, also 2,5 Tage Eurobike könnt ihr noch
1: ja.
0: mitnehmen.
1: Ich würde
0: euch ein eigenes Bild davon machen,
1: ja.
0: ist ja vielleicht auch mal ganz spannend.
1: Ja, ich würde jetzt gerne noch einen Hinweis hier unterbringen aus, noch, der ist nicht ganz Antritt, aber den muss ich, und ich habe damit was zu tun, aber ich habe mehrere Mails bekommen, so in der Vergangenheit zu einem bestimmten Film. Es gab mal ein Feldwegrennen zwischen Radebeul Ost und Leipzig und es gab einen Film dazu und ich merke das daran, dass manchmal Leute fragen, wo kann man denn diesen Film sehen, und nein, man kann diesen Film nicht mehr sehen. Aber es wird am 5.7., also in ungefähr einer Woche, wenn ihr das hier hört, am Samstag wird es eine Wiederauflage geben. Und
0: von diesem Rennen?
1: Von diesem Rennen, beziehungsweise
0: das würde,
1: von dieser Veranstaltung. Mhm. Wer Lust hat, am 5.7. von Radebeul Ost nach Leipzig zu fahren, auf Feldwegen mit entsprechenden Rädern und das in guter Stimmung und ein paar Leute zu sehen und das ja auf sich wirken lassen möchte, der oder die kann das gerne tun. 9.30 Uhr Bahnhof Radebeul Ost am 5.7. Für
0: kann man,
1: alle.
0: Kann man da auch mit einem Tandem mitfahren? Ja.
1: Christian, da wird.
0: Da wird mindestens,
1: mindestens ein Tandem mitfahren. Vielleicht auch ein zweites. Grüße gehen raus an den Ocelot von Dresden.
0: Guck an. Sehr gut.
1: Ja, finde ich, ist der überlegene Tandemname. Den habe ich noch nicht kennenlernen dürfen, Ocelot. Das ist schon ziemlich gut, ziemlich weit vorn. Ja, so weit sind wir.
0: Wann kommt die nächste Ausgabe? Das ist noch
1: die nächste Ausgabe.
0: Schreiben
1: kommt
0: wir uns noch
1: am folgenden
0: dann am
1: Freitag.
0: 4.
1: Wir sind wieder an der Stelle, dass wir das jetzt diesmal nicht wie sonst. Dann natürlich am 4. Du hast völlig recht, Christian.
0: Ja, also weil ich ja rechne, wenn der Samstag der 5. ist, dann muss es doch der 4.7. sein, wo die nächste Ausgabe kommt.
1: Da hast du völlig recht.
0: Ja. Und wenn ich mich nicht irre, wird das wahrscheinlich auch eine besondere Ausgabe, hat auch was mit Fahrradfahren zu tun. Wir werden...
1: Bitte keine weiteren Versprechungen dazu. Wir
0: okay.
1: werden, es wird auf jeden Fall, also ich, wir haben schlechte Erfahrungen damit gemacht, anzukündigen, was dann genau kommt. Sofern es sich nicht um eine Aufnahme handelt, die schon im Kasten ist.
0: Okay, ich dachte.
1: Denkst du an so eine?
0: Ja, genau.
1: Ja gut, besprechen wir gleich.
0: Ja gut, dann.
1: Also, wir können sagen, am 4.7. die Ausgabe des Fahrradpodcasts Antritt, die wird sich auch mit Fahrradfahren beschäftigen. Das auf jeden Fall.
0: Das ist ja schon mal eine gute Information.
1: Genau, das sagen wir von der Fahrradmesse Eurobike. Und wenn ihr das jetzt hören könnt, dann könnt ihr euch nicht nur bei uns bedanken, also müsst ihr nicht, doch, ihr könnt uns unterstützen, das könnt ihr immer machen.
0: Weiter sagen, dass es den Podcast das gibt. Wir,
1: genau, mhm. Aber es gibt ein großartiges Audio-Team, das in Leipzig für uns arbeitet und Wiebke, Tim, Stan und Benny.
0: So ist
1: mindestens
0: es.
1: Eine Person von den 4 hatte die Finger dran, vielleicht auch mehrere, vielleicht auch ein Hund. Und ja, ohne die würde man das nicht hören können. Und ich weiß,

0: ist, dass ihr das jetzt hier ziemlich auf Press macht, wenn ich das so sagen darf. Deswegen danke an euch. Jetzt kommt noch ein Song. Christian muss nach Leipzig. Halte bitte nicht am Unterwegsbahnhof Saubachtal.
1: Habe ich nicht vor. Ich sage vielen Dank. Wir hören uns und fahrt's Fahrrad.
0: Richtig. Gute Fahrt. Bis dann. Ciao.

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1: Vielleicht auch hier ein kleiner Hinweis darauf, dass Scheitern ja überhaupt bedeutet, dass ich zunächst mutig war. Ich habe mich getraut. Das heißt, auch wenn ich gescheitert bin in diesem ersten Anlauf, dann heißt das ja nur positiv, dass ich mich getraut habe und allein das gehört schon gefeiert.
2: Das sagt Dejan Stojanovic. Scheitern ist sein Thema. Und wie er mit diesem Thema heute Geld verdient, das erzählt er uns im Flopcast. Mein Name ist Anja Bolle. Schön, dass ihr dabei seid.
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2: Dejan Stojanovic ist begeistert vom Scheitern und von Scheitergeschichten. Und das schon, bevor er selbst mal gescheitert ist. Eigentlich wollte Dejan Stojanovic Anwalt werden. Er hat Jura studiert, sich vor der Rechtsanwaltsprüfung dann aber entschieden, lieber Unternehmer zu werden. Also hat er zusammen mit einem Freund ein Startup gegründet, eine Verkaufsplattform für Neuwagen. Gleichzeitig hat er das Veranstaltungsformat Fuck Up Nights in Österreich groß gemacht, wo Unternehmer und Unternehmerinnen von ihren eigenen Fehlentscheidungen und Fehlern berichten können. Das hat ihn allerdings nicht davor bewahrt, selbst mit seinem Startup zu scheitern, obwohl es zu Beginn in der Branche hoch gelobt wurde. Mit dem Branding Failure Enthusiast hat er sich dann ein neues Geschäftsmodell rund um das Thema Scheitern aufgebaut. Wie das aussieht, darüber sprechen wir. Hallo Dejan, herzlich willkommen im Flopcast.
1: Hallo, ich freue mich, hier zu sein.
2: Es gibt ja so einige Geschichten von Unternehmerinnen und Unternehmern, die scheitern und dann ja feststellen, dass das gar nicht so schlecht war. Und die erzählen dann, was sie daraus Positives gezogen haben. Bei dir war schon eine, ich nenne es jetzt mal, Scheiterbegeisterung da, bevor du selbst gescheitert warst, oder?
1: Ja, genau, richtig.
2: Wo kam die her?
1: Ja, du, ich glaube, dass Scheitern einfach Teil des Erfolges ist und nicht das Ende oder selten das Ende ist. Und weil ich immer schon ein bisschen das Unternehmergehen in mir hatte, glaube ich, hatte ich es irgendwo auch im Bauch gefühlt, dass es nicht per se um diese individuelle Betrachtung ist von einer Sache, die nicht nach Plan geht, sondern was heißt das im ganzen großen Kontext. Mhm. Und tatsächlich habe ich mein Startup gegründet und parallel die Fuck Up Nights nach Österreich gebracht. Also habe ich mich mit dem Thema beschäftigt, bevor ich noch mit meinem Startup ein Hashtag Epic Fail hingelegt habe. Aber ich wurde nur bestätigt in meiner These und in meiner Meinung, dass nicht nur ich und bei mir es vielleicht das Beste war, was mir als Unternehmer bisher passieren konnte, sondern auch bei vielen anderen Menschen auch das der Fall war.
2: Bevor wir über dein Startup sprechen, würde ich gerne mal noch weiter vorne anfangen. Kurz vor der Rechtsanwaltsprüfung hast du dich umentschieden, obwohl gut bezahlter Anwalt für viele ja eigentlich wie ein Traumjob klingt. Für dich aber nicht, oder? Wie kam das?
1: Ja doch, also tatsächlich hatte ich schon sehr viel Spaß in der Juristerei, wie wir das hier in Österreich sagen. Ich war schon mit Herzen dabei. Aber tatsächlich habe ich auch irgendwo das Gefühl gehabt, mehr machen zu können, woanders vielleicht noch mehr aufgehen zu können. Und das war tatsächlich in der Selbstständigkeit. Und dann gab es diesen Moment. Ja, ich habe mich tatsächlich in Österreich, in Wien, so ein bisschen wie der Harvey Specter gefühlt. Hatte auch sehr viel Spaß in diesem Beruf. Nur, wie gesagt, wenn die Berufung irgendwie lauter ist und größer ist und man folgt dem Herzen, dann macht man das auch. Und für mich war das Grund genug, es zumindest probiert gehabt zu haben, ohne mir dann später irgendwann mal vorzuwerfen mit, was wäre wenn gewesen. Und tatsächlich, ja, das Startup ist gescheitert, aber ich kann heute tatsächlich auch sagen, es war das Beste, was mir passieren konnte.
2: Dann reden wir einmal über dieses Startup, was das war. Du hast eine Online-Plattform gegründet oder mitgegründet, auf der man Autos kaufen konnte, Neuwagen. Und das Besondere war dann, ich sag mal, der Crowd-Faktor, so nenne ich es jetzt mal.
1: Ja, genau, genau.
2: Wie hat sich denn der Autokauf auf eurer Plattform vom normalen Autokauf unterschieden?
1: Um das Problem einmal zu verstehen, welches wir lösen wollten, war, dass dieser ganze Neuwagenhandel, Neuwagenkauf ja total konfus und intransparent war und vielleicht noch heute ist. Das heißt, unterschiedliche Preise für das gleiche Auto, für unterschiedliche Gender, für unterschiedliche Altersgruppen, keiner kennt sich aus. Hier ist einmal ein Rabatt höher, bei dem anderen Händler wiederum niedriger. Und es ist sehr, sehr verwirrend. Und das war einfach die Entwicklung, die Marktentwicklung damals, dass mit diesen Rabattschlachten, ja, mit Rabatten um sich geworfen wurde. Und wir haben das selbst auch einmal erfahren und wollten eben genau diesen Crowd-Faktor, Power of the Crowd, gemeinsam sind wir stärker, dieses Prinzip wollten wir anwenden. Und das hat sich in unserer These so dargestellt, dass quasi du, Anja und ich, auch wenn wir uns nicht kennen, aber wenn wir zufällig den gleichen Mini Cooper haben wollen, also sprich die gleiche Marke und die gleiche Type, dann sind wir doch zu zweit bei einem Händler doch mit einer größeren Verhandlungsmacht ausgestattet als jeweils individuell. Und wenn wir dann 5 oder 50 sind, dann schaut es schon mal ganz anders aus. Und wir können für private Käuferinnen und Käufer tatsächlich sowas wie Firmenrabatte rausholen, die für alle gleich sind, die fair sind. Und entsprechend ist das auch eine Win-Win-Situation für viele Seiten.
2: Genau, weil die Käufer und Käuferinnen einen guten Preis kriegen und die Händler sofort mehrere Autos verkaufen können.
1: Genau so ist es. Mhm. Und wir als Plattform wären dann tatsächlich nur erfolgsbeteiligt gewesen, auch auf Seiten des Händlers. Das heißt, wenn dort ein Deal zustande kommt, kriegen wir eine kleine Provision. Das war die Grundidee.
2: Das Konzept wurde anfangs auch viel gelobt. Du hast ja gerade auch schon gesagt, es war eine Win-Win-Situation für mehrere Seiten. Aber du bist mit deinem Mitgründer gescheitert und hast später auch gesagt, ihr habt alle klassischen Fehler gemacht. Was meinst du damit?
1: Ja, also was ist passiert? Wir haben ziemlich schnell Kapital aufgestellt und vielleicht auch hier eine kleine Falle, in die wir getappt sind. Wir haben, bevor wir die Juristerei und unsere Berufe verlassen haben, schon ein paar Alpha-Tiere, nenne ich das jetzt einmal, eingeladen aus unserem Freundeskreis, die uns in unserem Vorhaben ein bisschen challengen sollen. Und wir wollten dadurch feststellen, gehen wir in die richtige Richtung oder passt da irgendwas nicht, abhängig vom Feedback. Und was ist passiert? Diese Alpha-Tiere mehr oder weniger sind nach Hause gegangen und haben uns so circa 100.000 Euro am Tisch liegen lassen. Das heißt, Confirmation pur. Das passt, das hat schon einen Sinn, was wir da machen, und haben entsprechend gekündigt. Und wir haben dann mit dieser Euphorie das ganze Geld dann noch einmal insgesamt über 500.000 Euro aufgestellt und in eine Plattform gesteckt, in dem Aufbau dieser Plattform. Mhm. Der Fehler hier war, dass wir zu groß gebaut haben. Das heißt, um einfach nur zu testen, ob jetzt nehme ich dich wieder als Beispiel, Anja, du und ich uns irgendwo finden, vielleicht auch auf der Straße und zufällig gemeinsam ein Auto haben wollen. Nur um das zu testen, haben wir halt zu groß gebaut. Wir haben sowas wie Amazon gebaut. Login für Händler, Login für User. Wenn du den Automobilmarkt kennst, dann weißt du auch, dass jede Marke einen eigenen Autokonfigurator hat und jeder ist anders. Mhm. Wir haben das versucht zu vereinheitlichen, was uns auch gelungen ist. Wir haben darüber hinaus einen Kreditrechner gehabt, um sofort die Kreditrate ausrechnen zu können. Und auf etwas, worauf ich besonders stolz bin, wir haben auch sowas wie einen Lifestyle-Konfigurator gebaut. Weil es dann für unsere Zielgruppe, so wie wir das gesehen haben, nicht mehr darum ging, welche technischen Details stecken in einem Auto, sondern vielmehr, welchen Lifestyle lebe ich und welches Auto passt zu meinem Lifestyle. Und daher die Frage Hund oder Katze, Schach oder Skifahren, Stadt oder Land und so weiter. Also richtig, richtig kreativ, aber entsprechend auch alles gebaut, weil wir dachten, wenn wir launchen, das muss alles Hand und Fuß haben.
2: Aber es war dann im Prinzip so groß, dass ihr eine kritische Masse, die ihr für diese Größe gebraucht habt, gar nicht erreicht habt.
1: So ist es. Und nicht nur die kritische Masse, weil die Masse war ja theoretisch da, als wir gelauncht haben, nur wir haben nicht gewusst, wo sind sie auf unserer Plattform. Wir sehen auf Google Analytics, dass hier tausende Menschen auf der Plattform sich bewegen, aber wir haben keine Ahnung, wer sie sind, warum das nicht funktioniert. Und wie gesagt, das alles noch einmal nur, um zu testen, ob eben zwei Leute einen besseren Rabatt bekommen. Und das war ein Kapitalfehler. Lustigerweise gibt es Studien dazu, und mir ist es auch aufgefallen mit meinen Fuck-Up-Nights, als auch bei den Firmen, mit denen ich war, dass das der Grund Nummer eins ist, warum Startups und Projekte scheitern. Und zwar, ich nenne es jetzt ein bisschen anders, man verliebt sich in die Lösung, aber nicht in das Problem. Mhm. Und das ist einfach der erste Kapitalfehler, den wir gemacht haben. Wir wollten eine schöne Lösung haben und haben vergessen, dass es eigentlich hier nur um die Frage geht, günstiger, schneller, besser, zu zweit.
2: Und dann war es irgendwann vorbei?
1: Es war nicht ganz so schnell, aber es war tatsächlich dann vorbei. Also was passiert, wenn du viel Kapital aufstehst, viel Kapital für eine falsche Lösung ausgibst? Naja, dann steigt der Druck und man fängt auch zu scheitern an. Also nicht nur das Geld ist weg, sondern man fängt auch zu streiten an. Und das ist bei uns auch der Fall gewesen. Das heißt, meine Mitgründer haben dann irgendwie sich doch zurückgezogen und ich war plötzlich alleine. Aber mein Glück war, dass ich dann für ein paar Monate in Silicon Valley konnte. Mhm. Und dort war ich bei einem Accelerator-Programm von Plug and Play, also Plug and Play Tech Center, gibt's auch in Deutschland und überall auf der Welt. Und ich war im Silicon Valley in Sunnyvale und habe dort tatsächlich wahnsinnig viel lernen können über, wie macht man's richtig und überhaupt, wie geht man mit Fehlern um, weil vielleicht hätte ich sie von Anfang an einbauen müssen. Fail fast, fail early instead of fail expensively. Das war eben unser Problem. Als ich zurückgekommen bin, habe ich wirklich die Plattform ein bisschen umgebaut, weil danach war nicht mehr so groß die Technologie im Vordergrund, sondern einfach eine Landingpage und hinter der Landingpage war ich versteckt mit meiner Excel-Tabelle und mit meinem Telefon und ich habe plötzlich direkten Kundenkontakt gehabt und habe rausgefunden, welche Kundengruppe hat tatsächlich ein Problem, dass es wert ist, gelöst zu werden. Und Spoiler, es war nicht so, wie wir gedacht haben, alle Autokäuferinnen und Autokäufer, sondern auch nicht die männliche Kundschaft, sondern es waren tatsächlich Frauen, die unsere Hilfe gebraucht haben. Und das vielleicht nur ganz kurz erklärt, kann ja jemand daraus lernen, der gerade selbst in einer Gründungsphase ist. Männer haben Angebote schon gehabt und wollten einfach nur challengen, uns challengen, beziehungsweise sehen, ob sie das Beste rausgeholt haben mit ihren Verhandlungsfähigkeiten. Frauen haben das Problem, dass sie erfolgreich sind, dass sie Unternehmerinnen sind, Geschäftsführerinnen und wenn sie dann in ein Autohaus gehen, war die erste Frage, ja hallo, wo ist denn ihr Mann? Oder ja hallo, wollen wir ein rotes Auto haben?
2: Mhm. Und brauchst vielleicht einfach noch Platz für einen Kindersitz?
1: So ungefähr, ja. Also echt die Klischees, die man ja so auch aus dem Fernsehen kennt. Aber tatsächlich wollten diese Frauen und wollen und zu Recht nicht so behandelt werden. Haben gesagt, wenn mir jemand helfen kann, professionellst, den bestmöglichen Preis zu bekommen und das Auto vielleicht sogar nach Hause geliefert zu bekommen, dann bin ich sogar bereit, dafür zu zahlen. Und das habe ich dann rausgefunden. Wo ist jetzt der Failure? Der Failure war, dass wir als Team einfach nicht mehr funktioniert haben. Als das funktioniert hat, ist mein Founding-Team wieder zurückgekommen und hat gesagt, ja, so wollen wir es aber nicht machen. Es war meine Chance, meine Anteile mehr oder weniger zu verkaufen und das Ganze dem Team in die Hände zu legen, dass sie das fortführen. Und sie haben das aber ja, dann nicht geschafft. Hm. Nach weiteren 3 Monaten, sie wollten meinen Weg nicht weiterverfolgen, nach 3 bis 6 Monaten haben sie dann das Unternehmen zudrehen müssen.
2: Bevor wir dann jetzt darüber sprechen, wie du dann mit dem Scheitern umgegangen bist, müssen wir auch einmal darauf gucken, was du parallel dazu schon gemacht hast. Du hast 2014 das Konzept der Fuck-Up-Nights in Österreich bekannt gemacht. Da sprechen ja Unternehmer und Unternehmerinnen über ihre eigenen Fehler und übers Scheitern. Wenn du jetzt sagst, ihr habt die klassischen Fehler gemacht, hast du denn da dann nicht schon mal von diesen Fehlern, die ihr dann bei eurem Startup gemacht habt, gehört? Hätte dich das davon nicht bewahren können?
1: Ich habe davon gehört, ich habe auch viele andere Fuck-Ups gehört. Das Problem ist, dass sich in die Lösung verlieben, anstatt in das Problem ja quasi so die Überschrift gibt. Aber viele Wege führen, viele unterschiedliche Wege führen zu diesem Outcome. Mhm. Und mir war das ja noch nicht so bewusst. Das heißt, was ich nämlich nicht gewusst habe, und das war ja das größere Problem, wir haben dadurch, dass wir sehr viel Aufmerksamkeit auf uns gezogen haben, haben wir fälschlicherweise geglaubt, wir sind auch irgendwo im Zentrum des Universums. Alle schauen auf uns, was ein Kapitalfehler war, weil so wichtig sind wir nicht und waren wir auch damals nicht. Aber eben dieser Irrglaube. Und wenn man glaubt, dass viele auf einen schauen, dann hat man oder haben wir damals das Gefühl gehabt, ich kann jetzt von mir sprechen, dass wir irgendwo auch eine Angst hatten, uns zu blamieren, Angst zu versagen, eben auch Angst zu scheitern. Ironischerweise hat diese Angst das Scheitern beschleunigt. Weil, wie gesagt, plötzlich macht man es schön anstatt effizient. Plötzlich glaubt man, die Lösung noch schöner machen zu müssen, noch mehr investieren zu müssen, anstatt mit einem halbfertigen, billigst gebauten Produkt hinzugehen. Und das ist jetzt auch mein Learning. Also ich habe überhaupt keine Ängste mehr in dieser Hinsicht. Wenn es nicht fertig ist, dann ist es gut, dass es nicht fertig ist. Weil nur so kann ich es weiterentwickeln in die richtige Richtung. Wenn ich einmal fertig gebaut habe, ohne mit dem User gesprochen zu haben, dann ist die Chance sehr wahrscheinlich, dass ich einfach den User übergangen habe. Mhm. Und dieses Learning habe ich nicht gehört. Ich habe dann auch das Publikum und viele, viele in meiner Community gefragt, genau diese Frage habe ich gestellt. Wo glaubt ihr, kommt denn die Angst vor dem Scheitern her? Ist es die Ungewissheit, wie die eigene Fähigkeit ist oder wie das eigene Produkt, die eigene Idee ausgehen könnte? Oder ist es eher die Gewissheit, dass andere ja urteilen werden, wenn es nicht nach Plan geht und überhaupt nicht positive Vibes spreaden werden? Und 75, 76% haben gesagt Zweiteres. das hat mich eben ja einerseits bestätigt in meiner Überlegung, dass es nicht nur per se darum geht, dass ich mir selbst nicht vertraue und meinen Fähigkeiten nicht genug Vertrauen schenke, sondern dass hier auch die Zivilgesellschaft einen großen Einfluss hat, wie wir Unternehmerinnen und Unternehmer arbeiten und handeln.
2: Wie bist du denn in dem Moment des Scheiterns, als dann damals das Startup vorbei war, damit umgegangen? Was hast du gemacht?
1: Offen gesprochen war das eine sehr schmerzvolle Zeit. Das war schon eine sehr schmerzvolle Erfahrung. Vieles ist nicht so aufgegangen, wie ich es mir gedacht und vielleicht auch gewünscht habe. Die Idee war ja, mit meinem besten Freund die Welt zu erobern, und plötzlich bin ich alleine und das Unternehmen funktioniert nicht, als auch die Freundschaft funktioniert nicht mehr. Das war nicht die Idee. Mit diesem Low, das ich hatte, habe ich klischeehaft ein One-Way-Ticket ins Warme gebucht, nämlich nach Thailand in meinem Fall, und habe dort einfach das verdauen wollen und auch reflektieren wollen. Wie kam es dazu? Was habe ich falsch gemacht? Was sind meine Learnings? Das ist wichtig, dass man sich Zeit nimmt und sich überlegt, was habe ich daraus gelernt? Das habe ich gemacht und erst dann habe ich durch dieses Reflektieren festgestellt, wo ja hier die Fehler waren, die Kapitalfehler, die auch ich gemacht habe, so dass ich es in Zukunft nicht mehr machen muss. Und vielleicht nur ein kleines Detail zu diesem Klischee. Ja, tatsächlich haben wir auch eine Umfrage mal gemacht, wie gehen Unternehmerinnen und Unternehmer um nach einem Business-Fuck-up, und haben USA und Europa vergleicht. Und ja, ich war der typische Europäer, emotional verdauen ist die Devise, verstecken und emotional verdauen, während Amerikaner und Amerikanerinnen hier das Reflektieren, die Business-Learnings nehmen und es sofort noch einmal probieren.
2: Wobei ich beim Scheitern beide Seiten verstehen kann. Also sowohl zu sagen, okay, ich lerne jetzt daraus und mach's nochmal und dann diesen und jenen Fehler nicht nochmal. Aber auch zu sagen, ich muss das jetzt erstmal für mich persönlich verdauen, weil man hat ja auch Zeit reingesteckt und Herzblut reingesteckt irgendwann mal.
1: Ja, natürlich, aber wenn du, ja, natürlich, Punkt. Du hast recht, Anja. Man kann aber auch weiterdenken. Ich glaube, dass irgendwo in der Mitte die Wahrheit liegt. Weil dieses emotional vor allem verdauen, geht ja auch in die Richtung, man hinterfragt sich ja selbst, ist das Projekt und das Startup gescheitert oder bin ich als Mensch gescheitert? Und leider sind wir in Europa noch dort, wo auch der Mensch selbst hinterfragt wird und das Scheitern als Mensch irgendwo auch ein Thema ist. Und das kommt dann einfach daher, weil wir auch jetzt nicht das klassische Unternehmerland sind, vor allem in Österreich, aber auch ganz Europa ist es nicht so, wie zum Beispiel Israel, wie zum Beispiel das Silicon Valley Amerika. Weil dort ist es ein leichteres, wenn du weißt, ich werde gerade gefeiert, weil ich gescheitert bin. Mhm. Jetzt bin ich erst recht ein guter Unternehmer und die Wahrscheinlichkeit, dass ich jetzt noch mehr Kapital aufstellen kann für meine zweite Idee, ist größer. Natürlich ist es dann leichter zu sagen, das analysiere ich und mache es gleich noch ein zweites Mal, während wir hier Schwierigkeit haben, eine zweite Chance zu bekommen, oft mal gebrandmarkt ist, und wenn Menschen Konkurse und Insolvenzen schlittern, dann ist es ja nochmal juristisch auch nochmal ganz, ganz unfein, sagen wir mal so vorsichtig.
2: Was war denn dein erstes Learning? Was war das Erste, was du dann gemacht hast, als du aus Thailand wieder da warst?
1: Mein erstes Learning war tatsächlich die Tatsache, dass ich nicht mehr Angst haben möchte, mich zu blamieren. Das war das Erste. Mein zweites Learning, das kann ich noch ganz kurz ausführen, war auch, dass ich als Jurist die Gesellschaftsverträge für unser Startup aufgesetzt habe. Und das habe ich so für uns Founder nied- und angelfest gemacht, dass egal ob Venture Capital oder wer auch immer zu uns kommt, wir Founder sind geschützt. Dabei habe ich übersehen, dass wenn ja ich mit meinem Co-Founder ein Problem habe, dass wir da keine Lösung haben. Mhm. Und das heißt, da habe ich auch einmal vielleicht, also nicht vielleicht, sondern da habe ich für mich auch erkannt, Moment, ich sollte mich vielleicht auf das konzentrieren, was ich gut kann, wo ich glaube, da habe ich Fähigkeiten, und Gesellschaftsverträge auch als Jurist, die waren auch damals nicht, als ich Jurist war, mein Schwerpunkt, sondern ich war eher im Immobilienrecht und Zivilrecht, das hätte ich Experten geben sollen. Und das ist auch eine Sache, die ich befolge, sei es steuerrechtlich, dafür gibt es Experten, sei es andere Thematiken, es gibt Experten, die hole ich ins Boot. Weißt du, was bei mir lustigerweise war, als ich zurückgekommen bin? Ja, es war eine schwierige Phase und ich war in Thailand. Aber als die Geschäftspartner, mit denen ich zu tun hatte in Österreich, die Autohändler gehört haben, dass ich nicht mehr da bin, haben sie schon noch gewusst, deren steht für Innovation und Digitalisierung, auch vor allem im Automobilbereich. Und diese Autohändler haben mich dann mehr oder weniger angerufen und haben gesagt, wir brauchen deine Hilfe. Und Glück im Unglück, ich habe ein schönes Leben in Thailand gehabt, die paar Monate, wo ich drüben war. Aber ich habe dann gesagt, ich nenne jetzt einfach einen Tagessatz, der sehr lukrativ auch für mich ist, zurückzukommen. Und wenn sie das akzeptieren, dann bin ich wieder zurück im Business und gehe in Richtung Beratung und helfe ihnen, diese Digitalisierung anzugehen, vor allem die Autohändler und Händlerinnen. Und das war bei mir der Fall. Ich habe das Angebot, das ich gelegt habe, wurde angenommen und dann war ich nach ungefähr 3,5 Monaten wieder in Österreich.
2: Du hast dann das Failure Institute Österreich gegründet und einen YouTube-Kanal gemacht, The Failure Talks. Mhm. Wann hast du denn dann gemerkt, rund um das Thema Scheitern kann ich mir auch ein Geschäftsmodell aufbauen?
1: Das war ein schleichender Prozess. Ich habe nach Thailand und nach meinem eigenen Scheitern, nach dieser grandiosen Erfahrung gedacht, jetzt erst recht, jetzt mit den Fuck-Up-Nights, vor allem was ja bei uns, wie ich sie mache, ein Community-Event ist, kostenlos. Ich wollte so viele Menschen wie möglich erreichen, dass sie auch das Positive rausnehmen und jetzt erst recht dieses Scheitern enttabuisieren. Und ich war viel auf der Bühne, da wurde ich eben mit meiner Expertise und als der Gründer hier in Österreich von den Fuck-Up Nights gefragt, ob ich nicht einmal einen Vortrag halten möchte, einen Vortrag bei einer Konferenz. Dann war es einmal eine Firma, die eine Keynote von mir haben wollte. Dann war es mehr als nur eine Keynote, mal ein kleiner Workshop und so weiter und so fort. Und so habe ich gesehen, dass ich dadurch, dass ich mich exklusiv mit diesem Thema beschäftige und das nicht nur als, wie viele andere Berater und Coaches, nur als Trend wahrnehmen und wenn morgen der nächste Trend da ist, dann sind sie auch dort, sondern für mich ist es wirklich elementar. Ich bin bei diesem Thema jetzt mittlerweile seit 9 Jahren, also habe auch ein Wissen angeeignet, habe es auch zahlreich bei Firmen getestet und habe dann einfach gesehen, das macht mir extrem viel Spaß. Ich kann helfen, dass nicht nur Menschen weniger Ängste haben und sich mehr trauen, aber auch Firmen verstehen, dass in einem Fehler, der passiert, ja ganz viel Potenzial steckt. Nicht nur wissenstechnisch, sondern auch unternehmerisch betrachtet, weil Fehler machen und Fehler nicht rechtzeitig beseitigen oder Fehler wiederholen, kann ganz viel Geld kosten. Und wenn wir Maßnahmen setzen, um das eben einzusparen, dann geht es einem Unternehmen ja auch besser. Nicht nur finanziell, sondern auch von der Firmenkultur ja auch.
2: Kommen die Firmen denn zu dir, wenn sie schon gescheitert sind oder vorher schon?
1: Im Prinzip sowohl als auch, wenn ich ehrlich bin. Aber mehr eigentlich Firmen, die erkennen, dass eine Fehlerkultur wichtig ist. In Deutschland, eigentlich in ganz Europa. Die erkennen, dass da müssen wir jetzt ansetzen. Da ist so viel, Vorteile sind damit verbunden. Und wenn wir eine positive Fehlerkultur von Anfang an aufbauen oder jetzt langsam transformieren. Und das ist schön zu sehen. Natürlich gibt es eine Historie und die muss man berücksichtigen und es gibt auch andere kulturelle Themen, die man berücksichtigen muss, aber irgendwie schaffen wir es tatsächlich, einen längeren Plan aufzusetzen, den wir dann langsam Step by Step mit Struktur abarbeiten. Firmen gibt es auch und Organisationen, die ja ein größeres Fuck-up haben und sagen, upsi, was machen wir jetzt? Ich sage das deshalb, weil oftmals mit so einem größeren Fuck-up, vor allem in einem Konzern, das nicht reflektiert wurde, aus dem keine Lehren gezogen wurden, hängt das irgendwo über den Köpfen der Menschen. Und ich habe Unternehmen erlebt, wo es dann heißt, wir haben eine super Idee, lass uns das machen. Oh no, wait, wir sind doch damals mit dem Projekt XY schon gescheitert. Nee, lass mal sein. Und da sagt das Unternehmen, oder es fragt sich zumindest, wo kommt das her? Wo haben wir diese Innovationskraft und diesen Mut verloren, vor allem Neues auszuprobieren? Und wenn sie dann feststellen, das hat vielleicht mit diesem einem oder anderen Projekt zu tun, dann komme ich auch gerne ins Spiel und wir analysieren das und entwickeln die Learnings, fassen sie zusammen, peilen es und es hat wahnsinnige viele Wirkungen. Einerseits allein die Signalwirkung, dass das Unternehmen oder die Beteiligten inklusive dem Vorstand sich dem stellen und analysieren und reflektieren und die eigene vielleicht auch Schuld suchen oder den eigenen Beitrag, ich will es nicht Schuld nennen, ist extrem wertvoll, insbesondere auch im Hinblick auf Vorbildwirkung. Weil wenn auch oben gezeigt wird, wir sind alle nicht von Fehlern befreit, dann ist es erst recht bei den Mitarbeiterinnen und Mitarbeitern ein Selbstverständliches, dass sie dann auch dem nacheifern.
2: Du sagst, dass Fehler sich auch positiv auswirken können, wenn man richtig mit ihnen umgeht. Wie geht man denn aus deiner Sicht richtig mit Fehlern um?
1: Wie geht man mit Fehlern richtig um? Ganz kurz die Vorgeschichte oder das andere, wie geht man aktuell mit Fehlern um? Wenn ein Fehler passiert, dann schämt man sich dafür. Weil man sich dafür schämt, versteckt man diesen Fehler, kehrt unter dem Tisch und gibt das Wissen nicht weiter. Und genau es umgekehrt in jedem dieser einzelnen Punkte zu machen, ist der richtige Umgang damit. Das heißt, Fehler ansprechen, Fehlerwissen teilen, weil der Fehler könnte ja auch dem anderen ja auch passieren. Das ist für mich die Definition von Teamwork, wenn ich ehrlich sein darf. Wenn ich etwas weiß, eine Gefahr kenne und ich weiß, dass das dir auch passieren könnte, dann sollte ich doch eher ermutigt werden, das mit dir zu teilen, damit bei dir der Fehler nicht passiert. Das heißt, da steckt doch dieses Positive. So geht man damit um. Nur, es braucht Rahmenbedingungen dafür. Also es ist zu wenig zu verlangen, mach das bitte, sondern es braucht Rahmenbedingungen. Es gibt Rahmenbedingungen, die jetzt aktuell nicht das ganze Thema fördern. Das heißt, wir müssen uns dem widmen. Wie können wir diese Rahmenbedingungen schaffen? Welche sind das konkret und wie können wir das schaffen, dass die Mitarbeiterinnen und Mitarbeiter und auch Menschen sich wohler fühlen? Und dann, wenn es nicht um Unternehmen geht, vielleicht auch hier ein kleiner Hinweis darauf, dass Scheitern ja überhaupt bedeutet, dass ich zunächst mutig war. Ich habe mich getraut. Ich glaube, 90% der Menschen traut sich ja gar nicht. Das heißt, auch wenn ich gescheitert bin in diesem ersten Anlauf, dann heißt das ja nur positiv, dass ich mich getraut habe und allein das gehört schon gefeiert. Und dann heißt es auch, wow, ich weiß jetzt was, was ich vorher nicht wusste. Das heißt, jetzt erst recht. Das heißt, du siehst, das Scheitern kann auch exklusiv positiv besetzt werden. Ich rede aber jetzt hier, um es klarzustellen, nicht von diesen klassischen blöden Fehlern. Fehler ist natürlich nicht gleich Fehler. Es gibt Fehler, die ich mit ein bisschen Recherche, mit ein bisschen Augen öffnen, zuhören hätte verhindern können. Naja, come on, dann erwarte ich mir das von einem mündigen Menschen, dass das auch passiert. Aber ich rede von diesen Fehlern, die niemand gekannt hat, die nicht geplant waren, die, weil das Wissen nicht vorhanden war oder zu diesem Zeitpunkt nicht einfach da war, dann ist es ein wertvolles Fuck-up. Und genau dieses gehört aufgeschrieben, dieses gehört mit allen anderen geteilt.
2: Du organisierst jetzt seit fast 10 Jahren Fuck-Up-Nights in Österreich. Merkst du da irgendwie schon Veränderungen? Also wie geht man zum Beispiel in Österreich mittlerweile mit dem Thema Scheitern um?
1: Ich glaube, wir gehen auch in ganz Europa gleich damit um. Also es ist eine richtige Entwicklung, die stattfindet. Es geht in die richtige Richtung. Immer mehr und mehr Leute schauen sich die Fuck-Up-Nights in ganz Europa an. Ich habe auch meine Kollegen in Berlin, in Frankfurt, auch in Österreich. Wir sind ja mit dieser Bewegung in über 300 Städten weltweit. Aber jetzt in Österreich, ja, es geht in die richtige Richtung. Immer mehr und mehr Firmen öffnen sich dafür und wollen in diese Richtung was machen. Fakt ist aber auch, dass gerade letztens eine Umfrage ergeben hat, dass gerade Unternehmen keine 6% in der deutschsprachigen Region dem Thema Fehlerkultur die Aufmerksamkeit schenken. Also wir sind hier bei 6%. Das ist schon sehr brutal wenig. Noch viel Potenzial. Aber ja, es geht schon in die richtige Richtung. Immer mehr und mehr Leute kommen zu den Fuck-Up-Nights. Bei meinen Veranstaltungen bin ich oftmals in wenigen Stunden ausgebucht. Und die Bude ist bummvoll, wie man so schön sagt. Das heißt, das Interesse wird immer größer und hört gar nicht auf.

0: sondern ich möchte die Masse adressieren, die nichts mit dem Thema zu tun hat, die aber sich selbst fragen kann, leiste ich einen Beitrag in Richtung Mutkultur und Lernkultur, weil das ist ja eigentlich das, wofür Fehlerkultur steht, Mutkultur und Lernkultur, oder bin ich ein Hindernis? Und entsprechend möchte ich hier wirklich alle einladen, sich selbst das zu fragen. Welchen Beitrag leiste ich auch im Kleinen, auch im kleinen Umfeld? Auch wenn zu Hause irgendwas passiert, sage ich wie bei den Kindern, steh auf, probier es noch einmal. Oder sage ich, bitte versuch gar nicht das Gehen, liebes Baby, weil das ist so schwer und du wirst jetzt noch 100 Mal scheitern, bis du endlich gehen kannst. Also hier noch einmal die Verantwortung der Gesellschaft in Erinnerung rufen. Ich glaube, das ist eine schöne Verantwortung. Das ist jetzt kein Blaming oder sowas. Das ist eine schöne Verantwortung, die wir alle haben, wenn wir hören, da will jemand etwas probieren, entweder Mut zu sprechen, irgendwie unterstützen, dass die Person sich das traut und wenn es nicht nach Plan geht, dann einfach auch den Fokus auf die Learning setzen, es noch einmal zu probieren, anstatt von Anfang an hier das Negative zu sehen. Und das ist in der Zivilgesellschaft der größte Haken, der größte Punkt, den ich sehe.
1: Wie sieht's bei dir in der Zukunft aus? Du sprichst wahrscheinlich immer noch weiter über Scheitern und Fehlerkultur, weil du da sehr enthusiastisch bist. Aber kannst du dir auch vorstellen, zum Beispiel auch nochmal zu gründen?
0: Oh ja, sehr. Ich möchte nächstes Jahr sowas wie ein Failure Festival starten, weil ich merke, dass hier viel mehr passieren kann als nur 3 Speaker, Speakerinnen, die in 10 Minuten ein Fuck-up und die Lessons Learned teilen. Und eine andere Sache, die ich jetzt auch parallel gründe, aber auch hier mit meinen Learnings fail early, fail fast, if necessary, ist sowas wie ein Failure Manager. Wir sind gerade auch in dieser AI-Welt. Das heißt, ein Failure Manager, der dabei Unternehmen hilft, Fehler schnellstmöglich zu erkennen, Fehler schnellstmöglich zu beseitigen und auch gleichzeitig zu schauen, dass dieser Fehler nicht wiederholt wird. Weil genau da auch sehr viel Kapital steckt. Es gibt Umfragen, die zeigen, dass ein Unternehmen mit 1000 Mitarbeiterinnen und Mitarbeitern ungefähr 1 Million Euro pro Jahr sparen kann, indem eben Fehlerwiederholungen eingestellt werden oder Fehler rechtzeitig erkannt und beseitigt werden. Und das ist für mich einfach so ein Riesenenthusiasmus, genau das Thema zu tackeln.
1: Das sagt Dejan Stojanovic, der heute ein Failure-Enthusiast ist und sich ein eigenes Geschäftsmodell mit seiner Scheiterbegeisterung aufgebaut hat. Vielen Dank für das Gespräch.
0: Herzlichen Dank, Anja.
1: Über Fehler sprechen und das Fehlerwissen weitergeben ist gutes Teamwork, sagt Dejan Stojanovic. Und Unternehmen können dadurch Geld sparen, denn, wie wir schon in mehreren Folgen gehört haben, Fehler kosten Geld. Dejan hat selbst erlebt, dass in der europäischen Kultur Fehler aber erstmal verdaut werden müssen und man sich versteckt. Besser wäre es, die Fehler zu reflektieren und es mit den Learnings sofort nochmal zu probieren. Auch wenn das, wie so vieles, vermutlich leichter gesagt ist als getan. 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
1: Mitte des 20. Jahrhunderts hat man gedacht, naja, vielleicht wenn wir Affen in menschliche Obhut bringen und die so aufziehen, wie wir unsere eigenen Kinder aufziehen, vielleicht können die dann ja auch sprechen. Eigentlich ist das Interessante das Symbolhafte, also dass ich überhaupt in der Lage bin, irgendwas so zu bezeichnen, wie es mir gerade gefällt und in meiner linguistischen Gemeinschaft dann mich zu einigen, wie wir was bezeichnen. Also nenne ich den Tisch jetzt Tisch oder Table oder Hutziputzi, ja? Ist ja alles nur eine Frage der Konvention. Jedenfalls dieses Aufnehmen von der linguistischen Information und daraus dann Regeln zu extrahieren, das ist sicherlich etwas Menschspezifisches. Da kommt nicht einer mit dem Zauberstab und sagt, Peng, jetzt hast du hier die Sprachfähigkeit. Und die Affen haben sie leider nicht, sondern das muss ein graduellerer Prozess gewesen sein.
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2: In diesem Podcast stellen wir die ganz großen Fragen der Wissenschaft. Das sind Fragen, über die sich Menschen seit Jahrhunderten, wenn nicht seit Jahrtausenden, den Kopf zerbrechen, auf die es aber trotz intensiver Forschung noch immer keine eindeutige Antwort gibt. Und weil wir uns bei Spektrum nicht mit oberflächlichen Erklärungen zufrieden geben, bohren wir in diesem Podcast besonders tief.
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2: Diesmal geht es um die große Frage, wie ist die Sprache entstanden?
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3: Wir nutzen sie jeden Tag, ohne darüber nachzudenken. Wir streiten mit ihr, wir lieben mit ihr, fluchen mit ihr, erklären die Welt mit ihr. Diesen Podcast gäbe es nicht ohne sie. Sprache.
2: Weltweit gibt es rund 7000 lebende Sprachen. Die genaue Zahl ist schwer zu schätzen, da Sprachen fortwährend neu entstehen, sich weiterentwickeln oder aussterben.
3: Aber eigentlich ist es ziemlich unglaublich, dass es sie überhaupt gibt. Kein anderes Lebewesen kann, zumindest soweit wir bislang wissen, derart detailliert über Vergangenes berichten, Pläne schmieden, Witze erzählen oder über schwarze Löcher diskutieren. So wie wir in unserer vorherigen Podcast-Folge mit dem Physiknobelpreisträger Reinhard Genzel.
2: War die Entstehung der Sprache ein plötzlicher evolutionärer Durchbruch oder das Ergebnis eines schier unendlich langen Prozesses? Entwickelte sie sich vielleicht aus Gesten, aus Lauten? Brauchten wir zunächst ein größeres Gehirn oder hat Sprache unser Gehirn erst geformt? Und warum können wir sprechen, aber unsere nächsten Verwandten, die Schimpansen, offenbar nicht?
3: Die Frage, wie die Sprache entstanden ist, führt uns an die Grenzen von Evolutionsbiologie, Linguistik, Neurowissenschaft und Anthropologie. Es ist ein wahrhaft interdisziplinäres Forschungsgebiet.
2: Eine der Wissenschaftlerinnen, die diese Grenzen seit Jahrzehnten erforscht, ist Julia Fischer. Sie ist Biologin und Primatenforscherin, Professorin an der Universität Göttingen und leitet die Abteilung Kognitive Ethologie am Deutschen Primatenzentrum. Mit Feldstudien, zum Beispiel im Senegal, und vergleichenden Experimenten untersucht sie, wie Primaten kommunizieren und was uns ihre Rufe, Gesten und sozialen Signale über die Ursprünge unserer eigenen Sprache verraten können. Passenderweise hat sie schon vor gut 20 Jahren ihre Antrittsvorlesung zum Thema zur Evolution der menschlichen Sprache gehalten.
3: Herzlich willkommen in unserem Große-Fragen-Podcast, Frau Fischer.
1: Ja, vielen Dank für die Einladung. Ich freue mich sehr, hier zu sein.
2: Ja, ich freue mich auch sehr, dass Sie hier sind.
3: Wir freuen uns.
2: Da schließt meine Frage direkt an. Wir haben ja eingeleitet mit diesem Podcast, würde es möglicherweise ohne Sprache nicht geben. Wann haben Sie denn zuletzt gedacht, wow, die Sprache, das ist wirklich eine geniale Erfindung?
1: Ungefähr vor 3 Sekunden. Also allein Ihnen zuzuhören, allein die Möglichkeit, dass wir die Möglichkeit haben, miteinander zu sprechen, die Möglichkeit, uns auszutauschen, über eben so viele Dinge zu sprechen, in vielfältiger Weise. Das ist, wenn man ganz kurz darüber innehält, dann ist es eigentlich immer wieder faszinierend, was uns da zur Verfügung steht.
3: Sie erforschen die Evolution von Kognition, Kommunikation und Sozialverhalten, unter anderem von Guinea-Pavian, Artname Papio-Papio, die sie im senegalesischen Urwald beobachten. Makaken studieren sie, glaube ich, auch. Das alles läuft unter der Überschrift kognitive Ethologie und klingt reichlich akademisch. Also, worum geht's?
1: Es geht darum, also Ethologie ist eigentlich ja vielen Leuten durch Konrad Lorenz bekannt, dieser Ansatz in der Verhaltensbiologie. Da geht es darum, anzuerkennen, dass vermutlich sehr viel des Verhaltens tatsächlich angeboren ist. Also, dass es Evolution des Verhaltens gibt, dass nicht alles, was wir machen, gelernt ist. Und die kognitive Ethologie beschäftigt sich damit, was Tiere wissen. Also wir versuchen herauszufinden, wie die Informationen verarbeiten, wie sie Informationen aufnehmen, vielleicht auch, wie sie Informationen weitergeben. Aber vor dem Hintergrund, dass es angepasst ist an selektive Drücke, an die Umwelt, in der sie leben, an die Gruppenstruktur, in der sie leben. Und das unterscheidet sich zum Beispiel von Ansätzen, wie es die US-amerikanischen Behavioristen, als es sie Anfang des 20. oder bis zur Mitte des 20. Jahrhunderts noch sehr prominent gab, die einfach gesagt haben, nein, alles ist ein Resultat von Lernen. Alles ist ein Resultat von Erfahrung. Und da ist die Ethologie, geht da ganz anders ran.
2: Vielleicht müssen wir zu Beginn, weil wir ja schon direkt so reingestiegen sind mit Sprache und jetzt auch schon der Begriff Kommunikation gefallen ist, vielleicht mal klären, was ist denn Sprache überhaupt?
1: Also ich finde es ganz sinnvoll, tatsächlich anzufangen mit verschiedenen Kriterien. Es gibt nicht ein einziges Kriterium, das Sprache von anderen Formen von Kommunikation unterscheidet. Und darüber wird natürlich heftig gestritten, was sind die entscheidenden Kriterien. Da gibt es also Leute, die sagen, die Grammatikfähigkeit ist entscheidend. Bin ich in der Lage, tatsächlich einzelne Wörter sinnvoll und regelhaft so zusammenzusetzen, dass sie eine neue Bedeutung generieren? Das bezieht sich dann sehr stark auf Noam Chomsky und seine generative Grammatik. Andere Ansätze gehen eher von so statistischem Lernen aus, was Grammatik angeht, aber die stellen sozusagen die Grammatik nach vorne. Aber es gibt auch Forscher und Forscherinnen, die sagen, naja, eigentlich ist das Interessante das Symbolhafte, also dass ich überhaupt in der Lage bin, irgendwas so zu bezeichnen, wie es mir gerade gefällt und in meiner linguistischen Gemeinschaft dann mich zu einigen, wie wir was bezeichnen. Also nenne ich den jetzt Tisch oder Table oder Hutzi-Putzi, ja? Ist ja alles nur eine Frage der Konvention. Wie bezeichnen wir etwas? Und was kommt zuerst? Kommt erst die Grammatik oder kommt erst die Semantik, also diese Fähigkeit zu bezeichnen? Und für mich steht tatsächlich in meinen Überlegungen eigentlich dieses Bezeichnen, finde ich, noch spannender, so als großen Sprung im Prinzip, den man kognitiv macht, dass man sagt, hier habe ich einen Gegenstand oder da passiert etwas gerade und jetzt tausche ich mich mit jemand anders drüber aus. Und dann kommt erst danach die Grammatik.
2: Jetzt ist es aber ja so, dass Kinder diese Sprache erst einmal lernen müssen. Also das heißt, da sind wir ja doch beim Lernen. Sie haben möglicherweise oder ziemlich sicher die Sprachfähigkeit schon angelegt. Aber alles, was danach kommt, das müssen sie erst noch erlernen. Was weiß man denn darüber bereits? Also wie funktioniert das? Und vor allen Dingen, man sieht das ja dann selber bei Kindern, die einen, ja, die lernen eben Englisch und die anderen Französisch und die anderen Deutsch oder was auch immer für eine Sprache. Das heißt, da muss ja schon irgendwie noch was anderes passieren.
1: Also ich muss mich erstmal nochmal, also korrigieren nicht unbedingt, aber das nochmal spezifizieren. Die Ethologie sagt nicht, dass Lernen gar keine Rolle spielt, sondern dass, genau wie Sie es gerade selber gesagt haben, dass Lernfähigkeit auch eine angeborene Eigenschaft ist. Ja. Und natürlich lernen gerade Primaten unglaublich viel. Ja. Menschliche und nichtmenschliche Primaten sind lernfähig und Kinder dann, also menschliche Primaten, sind eben mit dieser besonderen Fähigkeit ausgestattet, Sprache zu erwerben. Und zwar mehr oder weniger automatisch. Man muss die eigentlich gar nicht so stark instruieren. Einfach weil die in einer Gruppe sind, weil die hören, wie die Leute um sie sprechen, extrahieren die ganze Zeit unheimlich viel Informationen über die statistischen Muster auch. Also was gehört zusammen? Welche Wörter kommen zusammen? Und deswegen kommt das ja auch oft vor, dass Kinder dann schon so kleine Mini-Phrasen haben. Ja, nicht rausgehen. Es ist gar nicht klar, ob das jetzt wirklich zwei Wörter für die sind oder einfach eine Aussage. Ne? Ich will nicht rausgehen. Jedenfalls dieses Aufnehmen von der linguistischen Information und daraus dann Regeln zu extrahieren, das ist sicherlich etwas Menschspezifisches. Ja, also auch Affen, das war ja nicht klar. Mitte des 20. Jahrhunderts hat man gedacht, naja, vielleicht wenn wir Affen in menschliche Obhut bringen und die so aufziehen, wie wir unsere eigenen Kinder aufziehen, vielleicht können die dann ja auch sprechen. Aber das war nicht der Fall. Die haben eine ganze Menge verstanden, die konnten Kommandos verstehen, so wie Hunde. Aber keiner von denen hat spontan angefangen zu sprechen.
2: Das heißt, man hat versucht, denen Sprechen beizubringen. Wie muss ich mir das vorstellen? Was waren das für Experimente?
1: Also in einem Fall war das eben ein Tier, das in die Familie aufgenommen wurde, zusammen mit dem Kind aufgezogen wurde. Und man hat dann wirklich versucht, durch intensives Training, also durch Belohnung, Dressur im Prinzip, ja, durch Dressur das Tier dazu zu bringen, den Schimpansen Wörter zu wiederholen oder Laute zu wiederholen. Und nach 2 Jahren war man bei 4 Lauten. Ja, da ist einfach nicht viel gekommen. Es war dann irgendwie Abkapp und Mama, Papa oder so. Ja, das war's. Und natürlich hat das Kind, das gleichzeitig mit diesem Schimpansen aufgezogen wurde, in der Zeit sich irgendwie, hat es erzählt, was es heute alles erlebt hat. Ja, also ganz andere Voraussetzungen, ganz andere Entwicklungswege. Und da sieht man eben ganz deutliche Unterschiede in dem Vermögen, in dem angeborenen Vermögen, ja.
3: Sie haben eben Noam Chomsky und die generative Grammatik erwähnt. Das müssen wir vielleicht für unsere Hörerinnen und Hörer noch mal kurz aufdröseln, damit die auch verstehen, was damit gemeint ist. Und wenn ich es richtig verstehe, sind Sie keine Chomskyanerin, wenn man das so sagen darf.
1: Also ich finde, es war natürlich unglaublich interessant, was er vorgelegt hat an Arbeitsprogrammen. Und das war im Grunde so eine formalisierte Betrachtung von Sprache. Wie kann ich Sprache eigentlich analysieren? Also was ist mein Verb, mein Objekt? Ja, wie? Und er hat dann im Grunde sehr viel mit so Baumstrukturen gearbeitet und gezeigt, man hat sozusagen eine geschachtelte Struktur, in der immer, also unter Phrasen sozusagen in größere Zusammenhänge eingebettet werden. Und Sätze letztendlich immer wieder zerlegbar sind in vorhersagbare Strukturen. Ja. Und dann gibt es eben Sprachen, da ist dann das Verb am Ende, dann gibt es Sprachen, da ist das Verb weiter vorne. Ja, im Deutschen ist es immer ganz weit hinten. Darüber hat sich Mark Twain lustig gemacht, ja, dass man im Deutschen das Verb nach vorn ziehen können müsse, indem man sich ein Fernglas anguckt, weil erst dann könnte man es sozusagen erkennen, ja, weil es ganz am Ende erst die Auflösung eigentlich kommt. Also mit diesen Eigenschaften von Sprache hat sich Chomsky auseinandergesetzt und für ihn war eigentlich die Idee, es muss irgendwie so eine Art Mutante gegeben haben oder so eine Art plötzliche Struktur im Gehirn, die dazu in der Lage ist, diese das Zusammenschieben von Untersätzen sozusagen zu fabrizieren im Kopf. Ja. Und dann gab es aber Kollegen auch am MIT in den USA und in Harvard, die gesagt haben, naja, es muss schon evolviert sein. Also das passiert nicht so plötzlich. Da kommt nicht einer mit dem Zauberstab und sagt, peng, jetzt hast du hier die Sprachfähigkeit. Und die Affen haben sie leider nicht, sondern das muss ein graduellerer Prozess gewesen sein. Aber was tatsächlich passiert ist, wie das gekommen ist, das wissen wir immer noch nicht. Ja, das ist nämlich das sozusagen der große Spoiler. Ja, keiner von uns, und das sind Hunderte und Tausende von Leuten, die sich darüber schon Gedanken gemacht haben, keiner kann sozusagen genau den Finger drauflegen und sagen, dieses war der Moment, als der erste Satz gesprochen wurde.
2: Weiß man denn immerhin schon oder kann man das zurückverfolgen, ob die Neandertaler sprechen konnten, wenn man so ein bisschen in der Menschheitsgeschichte zurückguckt?
1: Mich würde es nicht überraschen, wenn wir sozusagen auf einmal Tonaufnahmen hätten, ja, weil ja bestimmte Formen der Kommunikation schon ziemlich avanciert waren. Das heißt, die hatten also ja auch schon Symbole zum Beispiel in ihrer Kultur, ja. Und ich könnte mir vorstellen, dass das tatsächlich Hand in Hand gegangen ist, weil Symbole sind ja auch schon, wenn ich irgendwie eine Hand an die Wand male oder wenn ich ein Tier an die Wand male, dann habe ich ja den ersten Schritt gemacht, etwas abzubilden. Und das ist sehr, sehr ähnlich, wie dass ich etwas sprachlich abbilde. Also dass man überhaupt etwas darstellt gewissermaßen, ohne dass es jetzt da ist und dass man dazu in der Lage ist oder dass man die Motivation dazu hat, etwas abzubilden. Wenn man das kann, dann kann man auch vielleicht schon eine einfache Sprache gehabt haben. Also würde ich nicht ausschließen.
2: Und Sie sprachen ja davon, dass es durchaus Diskussionen gibt, ob es da jetzt irgendwie ein Gen gab oder auch nicht. Und da fällt ganz oft der Name FOXP2. Und da gab es jetzt kürzlich auch bei uns bei spektrum.de eine Meldung zu, die nahelegt, dass es eben eher genetische Regionen sind und jetzt nicht ein einzelnes Gen, das mit der Sprachfähigkeit zusammenhängt. Was ist da aus Ihrer Perspektive der aktuelle Stand? Also wie gucken Sie auf dieses Gen FOXP2?
1: Ja, ich habe ja tatsächlich dazu auch, wir waren da an einigen Studien beteiligt, auch zusammen mit Svante Paabo und Wolfgang Innert. Und wir haben uns zusammen angeguckt, wie kommunizieren Mäuse, die menschliche Variante dieses FOXP2-Gens gewissermaßen eingebaut bekommen haben. Verändert sich die Lautgebung bei Mäusen? Weil, also Mäuse sind ja eigentlich sehr lautgebungsfreudige Tiere. Wir können das Gott sei Dank nicht hören, weil das alles immer im Ultraschallbereich ist. Sonst hätten wir die ganze Zeit Krach in der Scheune sozusagen. Aber die vokalisieren viel, machen viele Laute. Und da hatten wir am Anfang, als war erst eine kleinere Stichprobe, eine kleinere Gruppe mit Mäusen, die so genetisch verändert waren. Und da hatte sich das so ein bisschen angedeutet, als wären deren Gesänge tatsächlich länger und toller. Und dann haben wir gesagt, okay, das machen wir jetzt aber nochmal mit einer großen Stichprobe, mit vielen Tieren. Da war der Effekt dann wieder weg. Und zu dem FOXP2 muss man sagen, das ist eigentlich so eine richtige Wissenschaftsgeschichte an sich. Ja, also man hat das ja identifiziert, dieses Gen, weil in einer Familie es eine Häufung von Sprachstörungen gab und dann hat man sich angeguckt, wo ist da die Mutation und dann wurde dieses FOXP2-Gen identifiziert und am Anfang wurde das verkauft als das Gen für Grammatik. Ja, sehr spezifisch. Also wenn man da eine Mutation hat, dann hat man keine Grammatik mehr. Später kam dann raus, dass sie nicht nur keine vollständige Grammatik hatten, sondern auch andere kognitive Defizite und andere Entwicklungsstörungen und so weiter. Das war die berühmte KI-Familie. Und die, dann hieß es, ja, aber wahrscheinlich ist es doch ein Sprachgen. Also nicht mehr nur Grammatik, sondern darüber hinausgehend. Und dann hat man angefangen, immer mehr zu gucken und stellte irgendwann fest, es ist eigentlich gar nicht ein Gen für eine bestimmte Eigenschaft, sondern das ist ein Transkriptionsfaktor, der ganz viele andere Gene kontrolliert. Unter anderem die Synapsendichte in den Basalganglien, das sind jetzt Strukturen im Gehirn, ja, die was auch mit Motorik zu tun haben, also wie man sich bewegt, aber auch die Lungenentwicklung und viele andere Bereiche. Also es wurde sozusagen immer unspezifischer und immer weniger klar in Verbindung zu bringen mit tatsächlich Sprachfähigkeit. Und gleichzeitig hat man verstanden, dass es fast gar keine Prozesse gibt, die nur unter der Kontrolle von einem einzigen Gen sind. Also monogenetische Störungen gibt es zwar, das wissen wir bei bestimmten Krankheiten, aber es ist eher selten. Und meistens sind es doch ganze Netzwerke, die im Konzert gewissermaßen dafür sorgen, dass alle Fähigkeiten, die bei Sprache eine Rolle spielen, funktionieren.
3: Sie haben Mäuse erwähnt. Wir haben schon gesagt, Sie sind Primatenforscherin. Wo endet für Sie eigentlich Tierkommunikation und wo beginnt Sprache?
1: Also für mich ist ein wichtiges diagnostisches Kriterium tatsächlich diese Möglichkeit, etwas willkürlich zu bezeichnen. Ja, das ist das Erste. Und das Zweite ist dann tatsächlich eine Regelhaftigkeit in der Aneinanderreihung von einzelnen bedeutungstragenden Elementen. Und das ist bei Regelhaftigkeit, da fangen sich schon wieder alle an zu kloppen sozusagen in der Wissenschaft, weil die einen sagen, ja, aber wenn ich eine statistische Regelhaftigkeit habe, dann ist es doch auch eine Regelhaftigkeit. Und das finden wir zum Beispiel im Vogelgesang. Also wenn man einer Amsel zuhört oder einem Buchfinken zuhört, dann ist ja eine Regelhaftigkeit in der Abfolge der einzelnen Elemente. Dann kann man sagen, es könnte man auch als Grammatik bezeichnen. Aber es gibt in dem Sinne keinen Algorithmus, der sagt, okay, wenn ich jetzt aber das Schlusselement an den Anfang stelle, bedeutet es was ganz anderes. Und das haben wir in der menschlichen Sprache. Ja, wir haben also bestimmte Algorithmen, die vollkommen die Bedeutung verändern. Zum Beispiel Mann beißt Hund, Hund beißt Mann. Ja, ich habe einfach nur zwei der drei Elemente ausgetauscht und es bedeutet was ganz anderes.
2: Jetzt gibt es gesprochene Sprache, das tun wir gerade. Es gibt aber auch Gebärdensprache, dafür müssten wir uns jetzt filmen. Aber es gibt ja zum Beispiel, zumindest heißen sie so, auch Programmiersprachen, wo man dann mit Computern, also mit Maschinen spricht. Was ist denn jetzt aus Ihrer Sicht der zentrale Unterschied? Also wir sind ja gerade so ein bisschen in dieser Definitionsfrage.
1: Also für mich sind das auch Sprachen. Letztendlich ist für mich Musiknotation auch eine Sprache, weil es willkürlich ist. Wir haben eine Konvention. Was bedeutet das, wenn ich so einen schwarzen Boller da auf die vierte Linie male? Ja, das bedeutet was anderes, als wenn ich es unten hin male. Und das ist letztendlich nur konventionell. Wir haben uns dann irgendwann mal darauf geeinigt, so transkribieren wir Musik. Und im Computercode ist es letztendlich auch so. Es gibt eine Konvention, wie man die Sachen aufschreiben muss und in welcher Reihenfolge, damit bestimmte Operationen ausgeführt werden. Also insofern wären das für mich Sprachen, genauso wie die Gebärdensprachen, muss man ja sagen. Es gibt ja nicht nur eine Gebärdensprache, sondern jedes Land hat auch seine eigene Gebärdensprache. Das sind vollständige Sprachen, die erfüllen diese Kriterien, die simpelsten, also sowieso, ja, Wort und Grammatik. Die haben aber natürlich andere Eigenschaften noch. Zum Beispiel finden die ja nicht nur in der Zeit statt, sondern auch im Raum. Ja, das heißt also, je nachdem, wo ich die Gebärde mache, im Raum vor mir, kann es auch was anderes bedeuten. Aber das ist letztendlich wieder eine Konvention. Ja, die müssen sich einfach einigen in einer Sprachgemeinschaft. Wenn ich in die Richtung bedeutet es das und in die andere Richtung bedeutet es was anderes. Aber es ist eben dieses Konventionalisierte. Ne? Wir müssen uns einigen, bei uns bedeutet das das. Und das finden wir eben in keiner der Tiersprachen, also in keiner Tierkommunikation finden wir diese Konventionalisierung. Und das ist für mich sozusagen das, was es jetzt zu erklären gilt. Was muss ich eigentlich mitbringen, um eine Konvention zu erzeugen. Und das bedeutet für mich, und ich glaube, Mike Tomasello, der ja damals Max-Planck-Direktor war in Leipzig, inzwischen wieder in den USA arbeitet, der hat darüber, finde ich, sehr gut gearbeitet, das herauszuarbeiten, wie soziale Kognition, also das Nachdenken darüber, was jemand anders weiß und wie ich mich selber äußere, dass ich das in Bezug zueinander setzen muss. Und das ist dann ein bisschen so ein Henne- und Ei-Problem. Muss ich erst die Sprache haben, damit ich erkennen kann, dass der andere was anderes denkt? Oder muss ich erst die soziale Kognition haben, damit ich überhaupt Sprache entwickeln kann? Die Antwort habe ich nicht. Aber ich finde, das ist so ein bisschen so eine Pudelskernfrage.
3: Wir haben sie auch auf unserer Liste stehen. Also in unserer Formulierung ist Sprache eher ein Werkzeug des Denkens oder seine Voraussetzung. Aber Sie haben schon gesagt, Henne- und Ei-Problem.
1: Ja.
2: Das heißt, wir könnten eigentlich an einer anderen Stelle ansetzen. Das passt doch sehr gut, wo Sie nämlich gesagt haben, welche Voraussetzungen braucht es eigentlich? Also, um mal auf der biologischen Ebene zu bleiben, oder welche anatomischen Voraussetzungen mussten denn entstehen, damit Sprache möglich wurde?
1: Ja, auch da kann man gewissermaßen erstmal ein bisschen Wissenschaftsgeschichte machen. Es gab eine lange Zeit diese prominente Hypothese, der Neandertaler konnte nicht sprechen, weil der Kehlkopf noch nicht abgesenkt war. Und bei Menschen ist es so, dass der Kehlkopf relativ tief sitzt. Das kennt fast jeder von uns, diesen unangenehmen Beieffekt, dass man sich leicht verschluckt. Und dass wir nicht gleichzeitig sozusagen atmen und trinken können. Ja, das können zum Beispiel Babys, können das ja. Also
2: ich wollte gerade fragen, konnte der Neandertaler gleichzeitig atmen und trinken?
1: Also es hieß erst, der Neandertaler hätte das gekonnt. Dann gab es nochmal neue Untersuchungen, man hat gesagt, das ist Quatsch. Und abgesehen davon ist das auch egal. Also man kann ja auch eine Klicksprache machen. Man muss ja die Laute nicht genau so machen, wie wir sie machen können, weil wir einen abgesenkten Kehlkopf haben und weil unsere Zunge so beweglich ist dadurch. Ja, wir haben dadurch diesen tollen Artikulationsraum, also können diese verschiedenen Vokale sehr einfach machen und können sehr schnell Laute in der Zeit verändern. Aber auch das mit den Vokalen, also man hat jetzt zum Beispiel die Paviane, die wir untersuchen, die machen Laute, die heißen Wahoo, weil die sich so anhören wie Wahoo. Also die machen sozusagen A und die machen U. Die können auch schreien, das hört sich an wie I. Also die können bestimmte Vokale auch bilden, aber es ist immer noch keine Sprache. Das reicht nicht. Ja? Also es ist eine notwendige, aber keine hinreichende Voraussetzung für Sprache.
3: Aber die können schon auch bezeichnen, wenn eine Gefahr aus der Luft kommt oder vom Boden kommt, oder? Das ist doch schon irgendwie rudimentär, so würde man jetzt als Laie denken, ein ganz kleines Stückchen Sprache vielleicht.
1: Ja, das hat man lange gedacht. Das war natürlich erstmal ein absoluter Sensationsbefund, als das in den tatsächlich das erste Paper war in den 70er Jahren und dann kam die große Studie in Science, die dann unglaublich viel Aufmerksamkeit erregt hat, 1980 heraus. Und da wurde berichtet, dass grüne Meerkatzen, die in Ostafrika leben, verschiedene Alarmrufe machen auf verschiedene Feinde. Also wenn da ein Adler ist, dann gibt's bestimmte Art, die heißen Raubrufe. Und wenn die eine Schlange sehen, dann machen sie Chatter. Und wenn sie einen Leoparden sehen, machen die so eine Barks, so Belllaute. Und das hat die Leute richtig kirre gemacht. Ja, das war natürlich ein toller Befund. Und das könnte ja sein, dass das die ersten Wörter waren gewissermaßen. Aber was wir dann unter anderem gemacht haben, wir haben uns eine nahe verwandte Art angeguckt, die ganz woanders lebt, in Westafrika. Und die machen genau haarklein dieselben Alarmrufe, ohne dass die je miteinander in Kontakt gewesen wären. Das heißt, es ist nicht konventionalisiert, sondern es ist angeboren, wann ich welchen Laut zu machen habe. Ja, das ist ein sozusagen reflektorisches System fast. Da sieht man was Gefährliches in der Luft, dann triggert das sozusagen den Adleralarmruf. Und wenn die dann älter werden und schlauer werden und mehr Informationen verarbeiten können, dann wissen sie eben, dass ein herunterfallendes Blatt oder eine Taube nicht gefährlich sind. Da muss ich dann keinen Adleralarmruf machen. Wenn aber ein Raubvogel kommt, dann schon. Ja, und das ist das Wichtige. Also es gibt eine Entwicklung, aber die ist sozusagen auf der Seite von der Kognition, der Kategorisierung von verschiedenen gefährlichen oder weniger gefährlichen Stimuli in der Umwelt, also was ich so um mich herum sehe. Aber der Rest der Kette ist gewissermaßen genetisch festgelegt.
3: Aber wenn Sie jetzt Feldforschung machen und da ist jetzt dieser eine Affenlaut, der ganz klar bezeichnet Schlange, ja, Sie würden das auch verstehen. Also Sie würden inzwischen aufgrund Ihrer Erfahrung sofort wissen, oh, Vorsicht, ja, weil auch ich bin vielleicht als Forschende hier im Dschungel gefährdet, da muss eine Schlange in der Nähe sein. Ja? Also so gut funktioniert diese in Anführungsstrichen Sprache, also
1: Kommunikation.
3: Kommunikation, Dankeschön. Insofern funktioniert die schon, sogar zwischen Arten, wenn man so möchte.
1: Genau. Und weil sozusagen die Zuhörer so viel Informationen da rausziehen können, funktioniert das System auch unheimlich gut. Also ohne, dass jemand was bezeichnet, also ich würde diesen Begriff dann, wenn Sie jetzt mein Student wären, würde ich sagen, bitte benutzen Sie nicht den Begriff bezeichnen, weil es ist nicht wirklich bezeichnen, sondern es ist eine Reaktion.
3: Ist ein Reflex.
1: So ein bisschen
3: ein Lautreflex.
1: Die können das auch unterdrücken, die müssen nicht automatisch. Es ist nicht jetzt wie, wenn man die gegen die Kniescheibe haut und dann hat man diesen ausschlagenden Unterschenkel, das haben wir nicht. Aber es ist, die können keinen anderen Laut machen. Absolut. Und da haben wir kein einziges Beispiel dafür bis jetzt gefunden.
3: Und genetisch festgelegt, also nicht erlernt.
1: Nein, ist nicht erlernt. Die machen ein kleines Affenbaby, wenn man dem das erste Mal eine Schlange zeigt, macht es einen Schlangenalarmruf. Bumm. Und wir waren auch mal, also es gibt von diesen grünen Meerkatzen, da sind auch eine Population ist in die Karibik verschifft worden mit den Sklaventransporten damals. Die sind also seit Hunderten von Jahren getrennt, ja, von ihrer Ursprungspopulation. Die machen auch noch genau dieselben Rufe. Wir haben die da mal aufgenommen, ja. Da hat also Lernen spielt in der Struktur der Laute überhaupt.

0: Drücken zu reagieren. Ja. Aber nochmal zurück zu den Empfängern. Ja, die anderen Affen, die sind eben unheimlich schlau, wenn es ums Interpretieren geht. Und die können auch eben sich zusammenrechnen. Wer war das? War das jetzt ein Baby, das den Ruf gemacht hat? Kann ich vielleicht ignorieren? War das der, der sowieso sich dauernd erschrickt? Kann ich vielleicht auch ignorieren? Haben wir heute Morgen schon Löwen gesehen? Ja, dann ist die Wahrscheinlichkeit, dass da wirklich ein Löwe ist, doch größer. Also die nehmen ganz viele Informationen sozusagen auf, verarbeiten die, bevor die eine Entscheidung fällen. Und das ist das, was diesem System sozusagen auch mal so ein bisschen Druck nimmt. Wenn alle sich adäquat verhalten, warum soll ich dann eine Sprache hervorbringen, die komplexer ist, wenn es doch auch so geht? Jetzt ein bisschen eine unbefriedigende Erklärung, aber sozusagen das ist das, was wir vorfinden. Ja, wir finden ein System vor, da haben wir schlaue Empfänger, aber letztendlich sozusagen grunzende und schreiende Sender. Ja, also das ist ein unglaubliche, das ist passt nicht so gut zusammen, wie man sich es eigentlich erst denkt. Ja. Aber es scheint zu funktionieren und das finde ich so spannend, weil die Tiere leben in komplexen Gesellschaften, die haben sehr ausdifferenzierte Sozialbeziehungen, die haben eine ganze Reihe von Problemen, die sie lösen müssen. Also wann gehen wir wohin, wann gehen wir los, gehen wir heute nach da oder nach dort, die müssen sich abstimmen und die kriegen das alles hin, einfach nur indem sie sich gegenseitig beobachten. Und
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0: glaube ich, alleine schaffe ich das nicht.
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